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1: Hüseyin Bol
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0: Und nun die Nachrichten.
1: Präsident Recep Tayyip Erdogan hat in einem Telefonat mit dem deutschen Bundeskanzler Friedrich Merz die bilateralen Beziehungen zwischen Türkei und Deutschland sowie regionale und internationale Entwicklungen erörtert. Nach Angaben der Direktion für Kommunikation des türkischen Präsidialamtes bekräftigte Erdogan das Ziel, die Zusammenarbeit zwischen beiden Ländern weiter auszubauen. Er betonte die Bedeutung weiterer gegenseitiger Schritte zur Vertiefung der bilateralen Beziehungen. Im Mittelpunkt des Gesprächs stand zudem der NATO-Gipfel, der in der

0: kommenden Woche in Ankara stattfinden wird. Erdoğan erklärte, er erwarte einen starken politischen Willen zur Stärkung der europäischen Verteidigungsfähigkeit innerhalb der NATO sowie zur Wahrung der transatlantischen Partnerschaft. Auch der Krieg zwischen Russland und der Ukraine war Thema des Gesprächs. Erdoğan unterstrich, dass sich Türkei weiterhin für einen dauerhaften Frieden einsetze und ihre Bemühungen fortführe, die Verhandlungen zwischen beiden Seiten wiederzubeleben und den diplomatischen Prozess voranzubringen.
1: Das türkische Kabinett kommt heute unter Vorsitz von Präsident Recep Tayyip Erdoğan im Präsidentenpalast in Ankara zusammen. Im Mittelpunkt der Beratungen stehen der NATO-Gipfel am 7. und 8. Juli in Ankara sowie das geplante Treffen zwischen Erdoğan und US-Präsident Donald Trump. Vor dem Gipfel, an dem neben den 32 NATO-Mitgliedstaaten auch Staats- und Regierungschefs zahlreicher weiterer Länder teilnehmen werden, sollen die letzten Vorbereitungen überprüft werden. Zudem will das Kabinett über zusätzliche Sicherheitsmaßnahmen beraten. Besonderes Augenmerk gilt dem Treffen zwischen Präsident Erdoğan und US-Präsident Donald Trump am Rande des NATO-Gipfels. Auf der Tagesordnung stehen die bilateralen Beziehungen sowie die Zusammenarbeit in verschiedenen Bereichen, insbesondere in der Rüstungsindustrie. Darüber hinaus sollen die Entwicklung im Nahen Osten und die diplomatischen Bemühungen um eine friedliche Lösung der regionalen Konflikte erörtert werden. Auch die Vorbereitungen für das als richtungsweisend bezeichnete Treffen zwischen Ankara und Washington sollen bewertet werden. Ein weiterer Schwerpunkt der Kabinettssitzung ist der Prozess Terrorfreies Türkei. Dabei wird auf Grundlage aktueller Erkenntnisse der Sicherheitsbehörden über den Stand des Entwaffnungs- und Auflösungsprozesses der Terrororganisation PKK beraten. Außerdem soll der Stand der geplanten gesetzlichen Regelungen bewertet werden. Auch wirtschaftspolitische Themen stehen auf der Tagesordnung. Das Kabinett wird sich unter anderem mit den Gehalts- und Rentenanpassungen zum Juli sowie mit den Maßnahmen zur Bekämpfung der Inflation befassen.
0: Nach den jüngsten gegenseitigen Angriffen in der Golfregion haben die USA angekündigt, eine hochrangige Delegation zu Gesprächen in die katarische Hauptstadt Doha zu entsenden. Teheran wies hingegen Berichte über ein geplantes Treffen zwischen iranischen und US-amerikanischen Vertretern zurück. Nach Angaben des Weißen Hauses reisen US-Außenminister Marco Rubio und der Sondergesandte Steve Witkoff nach Doha, um die Vereinigten Staaten bei den Gesprächen zu vertreten. US-Präsident Donald Trump erklärte auf seiner Plattform Truth Social, der Iran habe um ein Treffen gebeten. Das Gespräch werde am Mittwoch in Doha stattfinden. Der Sprecher des iranischen Außenministeriums Ismail Bakai dementierte diese Darstellung jedoch. Für die kommenden Tage sei kein Treffen zwischen Iran und den USA geplant, erklärte er. Zwar werde in dieser Woche eine technische Delegation aus Iran nach Katar reisen, deren Besuch stehe jedoch in keinerlei Zusammenhang mit der Reise von der US-Vertreter. Beide Seiten werfen sich vor, die vor rund 2 Wochen geschlossene vorläufige Vereinbarung zur Beendigung des seit 4 Monaten andauernden Konflikts verletzt zu haben. In den vergangenen Tagen haben sich die Spannungen in der Golfregion erneut verschärft. Iran erklärte am Sonntag, Marine- und Luftstreitkräfte hätten gemeinsam Raketen- und Drohnenangriffe auf US-Militärstützpunkte in Kuwait und Bahrain durchgeführt. Teheran warnte zugleich vor einer entschlossenen Reaktion auf weitere Verstöße. Die anhaltenden Spannungen wirken sich weiterhin auf den Schiffsverkehr in der Straße von Hormus und damit auf die weltweite Energieversorgung aus. Die Wasserstraße spielt seit Beginn der Krise eine zentrale Rolle für den globalen Ölhandel. Die vorläufige Vereinbarung sieht vor, dass Iran seine Bestände an angereicherten Uran reduziert. Im Gegenzug sollen die USA Sanktionen schrittweise lockern und beide Seiten ein Zeitfenster von 60 Tagen für Verhandlungen über ein endgültiges Abkommen einräumen.

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1: Während sich die USA auf den Unabhängigkeitstag am 4. Juli vorbereiten, haben die Behörden wegen einer extremen Hitzewelle Alarm ausgelöst. Gleichzeitig dauern in den westlichen Bundesstaaten die Waldbrände an.

0: In 35 Bundesstaaten gelten Hitzewarnungen. Meteorologen rechnen damit, dass die Temperaturen im Laufe der Woche weiter ansteigen. In einigen Regionen werden Höchstwerte von mehr als 35 Grad Celsius erwartet. Im Süden und im Landesinneren sollen sie örtlich die 40-Grad-Marke überschreiten. In Verbindung mit der hohen Luftfeuchtigkeit könnte die gefühlte Temperatur auf 40 bis 46 Grad steigen. Zu den besonders betroffenen Städten zählen unter anderem Boston, New York, Philadelphia, Baltimore, Washington, Chicago, Minneapolis, St. Louis, Nashville, Atlanta, Orlando und Cleveland. Der nationale Wetterdienst teilte mit, dass in Chicago am Montag zwar eine Lufttemperatur von 33 Grad Celsius gemessen wurde, die gefühlte Temperatur jedoch bereits 38 Grad Celsius erreichte. Bis zur Wochenmitte könne dieser Wert auf bis zu 43 Grad Celsius steigen.
1: Bei einer neuen Welle israelischer Luftangriffe im Gazastreifen sind nach Angaben medizinischer Quellen 8 Menschen getötet worden. Unter den Toten befinden sich demnach auch eine Frau und ihre kleine Tochter. Dutzende weitere Menschen wurden verletzt. Die Angriffe ereigneten sich trotz der Waffenruhe, die am 10. Oktober 2025 in Kraft getreten war. Nach Angaben des Gesundheitsministeriums im Gazastreifen wurden seit Beginn der Waffenruhe infolge israelischer Verstöße gegen die Feuerpause 1045 Palästinenser getötet und 3380 weitere verletzt. Die Mehrheit der Opfer seien Frauen und Kinder.
0: Der Oman lehnt die Einführung von Transitgebühren für Schiffe ab, die die Straße von Hormus passieren. Für maritime Dienstleistungen zeigt sich das Land jedoch offen für entsprechende Gebühren. Außenminister Al-Busaidi erklärte, Maskat unterstütze keine Abgaben für die Durchfahrt durch die strategisch wichtige Meerenge. Gebühren für Dienstleistungen wie die Gewährleistung der Schifffahrtssicherheit, Notfallversorgung oder Maßnahmen zum Schutz der Meeresverschmutzung seien jedoch denkbar. Als Vorbild nannte Al-Busaidi die Regelung in der Straße von Malakka und Singapur.
1: Die deutsche Nationalmannschaft ist bei der FIFA-Weltmeisterschaft 2026 bereits in der ersten K.O.-Runde ausgeschieden. Die DFB-Auswahl unterlag Paraguay nach einem 1:1 nach Verlängerung im Elfmeterschießen mit 3:4 und verpasste damit den Einzug ins Achtelfinale. Julio Enciso brachte Paraguay kurz vor der Pause in Führung, ehe Kai Havertz den Ausgleich für Deutschland erzielte. In einem dramatischen Elfmeterschießen verwandelte José Canale den entscheidenden Strafstoß für Paraguay. Für Deutschland vergab unter anderem Kai Havertz, Nick Woltemade und Jonathan Tah.
0: Und eine weitere Sportnachricht. Marokko hat die Niederlande im Elfmeterschießen besiegt und ist nach einem 1:1 nach Verlängerung in Monterrey ins Achtelfinale der Weltmeisterschaft eingezogen. Torwart Yassim Bounou parierte im Elfmeterschießen einen wichtigen Schuss von Crescencio Somerville, bevor Ismaël Saibari den entscheidenden Elfmeter zum 3:2-Sieg verwandelte. Marokko trifft am Samstag in Houston im Achtelfinale auf Kanada.
1: Meine Damen und Herren, Sie hörten die Nachrichten.
0: Meine Damen und Herren, es geht weiter mit Musik gesungen von Sezen Aksu. Herkes yaralı. Jeder ist verletzt.

Wir sind am Ende unserer Sendereihe angekommen. Nach Wochen, in denen wir den Spuren der Wörter gefolgt sind, von Stadt zu Stadt und von Mensch zu Mensch gereist sind, öffnen wir nun den Vorhang zum letzten Kapitel dieser langen Reise. Doch diesmal sind wir nicht hier, um eine Geschichte zu erzählen. Wir sind hier, um uns voller Respekt vor einem tief verwurzelten kollektiven Gedächtnis zu verneigen. Diesmal haben wir keine Eile. Die Sätze dürfen langsamer werden. Die Welt darf für einen Augenblick verstummen und einfach nur zuhören. Stellen Sie sich das Geräusch eines Schlüssels vor. Können Sie es hören? Es ist nicht nur das gewöhnliche Klirren von Metall. Wir schreiten das Jahr 1948. Als Menschen ihre Häuser und ihre Heimat verlassen mussten, schlossen sie ihre Türen ab und bewahrten die Schlüssel sorgsam bei sich auf. In ein paar Tagen kommen wir wieder zurück, sagten sie beim Aufbruch. Doch die Wege, die sie einschlugen, führten sie in ein Exil, das Jahrzehnte dauern sollte. Heute stehen manche dieser Häuser vielleicht nicht mehr. Vielleicht weht nur noch der Wind über ihre ehemaligen Standorte. Vielleicht sind ihre Mauern längst eingestürzt. Doch jene rostigen Eisenschlüssel, die in den Taschen getragen und von Generation zu Generation weitergegeben wurden, haben nichts von ihrer Bedeutung verloren. Rost befällt nur das Eisen. Das unerschütterliche Gefühl der Zugehörigkeit im Herzen eines Menschen rostet niemals. Dieser Schlüssel ist das zeitlose Versprechen einer Tür, die eines Tages wieder geöffnet werden wird. In vielerlei Hinsicht

ist gleich Palästina einem Olivenbaum, einem Baum mit tiefen Wurzeln, der sich im Wind beugt, aber niemals seinen Boden aufgibt. Wohin man auch in Palästina geht, begegnen einem jene jahrhundertealte Stämme, die ihre Kronen dem Himmel entgegenstrecken. Sie haben Kriege erlebt, Trennungen, Vertreibungen und lange Zeiten der Stille. Ganz gleich, wie oft ihre Äste gebrochen oder ihre Stämme verletzt wurden, ihre Wurzeln sind so fest mit dem tiefen, dunklen Herzen der Erde verbunden, dass man sie nicht herausreißen kann. Denn der Olivenbaum ist dort nicht bloß eine Pflanze. Er ist eine in den Boden eingeschriebene Besitzurkunde. Er ist Erinnerung. Diese Bäume lehren Geduld. Selbst wenn ihre Stämme Narben tragen, treiben sie jeden Frühling neue Triebe aus und werden so zum würdevollen Sinnbild eines Lebens, das sich beharrlich gegen alle Widrigkeiten behauptet. Und Jerusalem, jene uralte Stadt, in deren Kuppeln die Geschichten ihren tiefen Schlaf hält und deren steinerne Gassen noch immer die Spuren der Propheten tragen. Eine Stadt, aus deren alten Toren am Morgen der Duft von Kaffee aufsteigt und in der sich am Abend die Gebete mit dem Himmel verbinden. Gaza, die Stadt der Menschen, die gelernt haben, mit Blick auf das Meer zu leben. Ein Ort, an dem Kinder selbst zwischen den Trümmern Fußball spielen und Mütter weiterhin ihre Tische decken. Eine Stadt von Menschen, die selbst inmitten von Belagerung und Entbehrung niemals aufgehört haben, den Blick zum Himmel zu richten. Jaffa, jene schöne Küste, an der sich der Duft von Orangen in Erinnerung verwandelt hat. Akko, der alte Wächter, dessen unbeugsame Mauern den Wellen trotzen und seit Jahrhunderten der Zeit die Stirn bieten. Und Haifa, jene einsame Stadt, die von ihren Hügeln aus auf das Meer blickt und dabei auf ihre Kinder in der Ferne zu warten scheint. Sie alle sind die verletzten Seiten eines einzigen Ganzen. Und Palästina ist nicht nur ein geografischer Ort. Es ist die lange Geschichte, die Menschen in ihren Herzen tragen. In dieser Geschichte gibt es Exil und Flüchtlingslager. Es gibt unvollendete Kindheiten, Trennungen und endloses Warten. Es gibt Gefängnisse und lange Phasen bedrückender Stille. Doch zwischen all dem gibt es auch das Leben, das Brot, das eine Mutter backt, den Traum eines Vaters von der Rückkehr nach Hause, den Schüler, der im Dunkeln lernt. Es gibt die klagenden Rufe beim Abschied von den Toten ebenso wie die Jubelrufe auf Hochzeiten. Es gibt Kinder, die am Meer entlanglaufen und lachen. Denn die Menschen in Palästina tragen nicht nur das Leid auf ihren Schultern. Sie tragen auch das Leben weiter. Vielleicht ist die stärkste Stimme dieser Geschichte die Stimme der Kinder. Denn Kinder verkörpern eine Zukunft, die selbst Kriege nicht vollständig zum Schweigen bringen können. Ein Kind, das inmitten einer zerstörten Straße ein neues Spiel erfindet. Ein Kind, das vor einer zerbrochenen Mauer ein Bild zeichnet. Ein Kind, das zum Himmel schaut und noch immer träumen kann. Manchmal ist genau das Hoffnung, ein Leben, das trotz allem weitergeht. Und dann erklingt mitten in diesem Atlas voller Trauer die Stimme eines Kindes. Sie ist das Erschütterndste und zugleich das Unbezwingbarste überhaupt. Alle Panzer dieser Welt, alle Mauern und Barrikaden reichen nicht aus, um das Lachen eines einzigen Kindes, seine klare und unverlässliche Stimme zum Stummen zu bringen. Die Stimme eines Kindes ist die Botschaft jener besseren Tage, die die Zukunft diesen Menschen noch schuldet. Jener frische Atem, der alle unvollendeten Geschichten eines Tages vollenden wird, wächst bereits in den Herzen dieser Kinder. Selbst die Hoffnung, von der wir sprechen, keine romantische Hoffnung wie aus Märchenbüchern. Sie ist die Hoffnung jener Menschen, die zwischen den Trümmern mit blutenden Knien wieder aufstehen, dem Schmerz widerstehen und dem Dunkel ohne Zögern entgegentreten. Musik
Liebe Zuhörerinnen und Zuhörer, während dieser Sendung haben wir über Städte gesprochen, über Geschichte, über Exil und Widerstand. Wir haben über Tische voller Brot, über Lieder und über das Schweigen gesprochen. Doch in all diesen Geschichten gab es eine Konstante: den würdevollen Kampf eines Volkes nicht vergessen zu werden. Manche Völker versuchen nicht nur ihr Land zu bewahren, sondern auch ihre Erinnerung. Und genau das tut Palästina seit vielen Jahren. Noch heute gibt es alte Schlüssel, die sorgfältig in Schubladen aufbewahrt werden. Noch heute hängen Fotos längst verlassener Häuser an den Wänden. Noch heute gibt es ältere Menschen, die an ihre Rückkehr glauben, und Familien, die ihren Kindern die Namen jener Städte beibringen, in denen sie einst geboren wurden. Manche Geschichten bleiben unverändert, doch sie werden niemals vergessen. Vielleicht ist Palästina müde geworden. Vielleicht wartet es schon viel zu lange. Doch seine Erinnerung steht noch immer aufrecht. Und eine Geschichte endet nicht, solange es Menschen gibt, die sie weitererzählen. Damit sind wir am Ende unserer Reihe Tagebuch Palästina angekommen. Woche für Woche haben wir versucht, mit Worten eine Brücke zu schlagen. Und wir haben verstanden, eine Geschichte endet nicht, solange es Menschen gibt, die sie erzählen. Menschen, die ihre Erinnerung mit bloßen Händen in den Stein eingravieren. Palästina mag müde sein, es mag viele Wunden tragen, doch seine Erinnerung steht noch immer aufrecht und unbeugsam. Mit dem leichten Wind, dem fernen Klang einer niemals verstummenden Kinderstimme und dem Rascheln der Olivenblätter lasse ich Sie nun zurück. Bewahren Sie Ihre Erinnerung. Bleiben Sie voller Hoffnung. Bleiben Sie der Gerechtigkeit verbunden. Auf Wiederhören.

Herzlich willkommen zu Es war einmal. Heute möchte ich Ihnen ein Märchen aus den Tiefen der türkischen Kultur erzählen, das voller Weisheit und Lehren steckt. Wie in jeder Kultur stecken auch in den Märchen unserer Kultur verborgene Botschaften, Ratschläge und Warnungen. Einer dieser Geschichten dreht sich um den Fuchs, der für seine Intelligenz bekannt ist. Der Fuchs kommt in türkischen Märchen häufig vor. Heute hören Sie ein Märchen über einen Fuchs, der auf die Probe stellt. Es war einmal ein Mann, der lebte in einer kleinen Hütte. Der Garten dieser Hütte war sehr groß und grün. Inmitten dieses Grüns stand ein kleiner Birnenbaum. Dieser Baum gab jeden Tag 2 Birnen und der Mann lebte weiter, indem er diese beiden Birnen aß. Deshalb wurde er Herr Birne genannt. Eines Tages verließ Herr Birne die Hütte und ging in den Wald. Währenddessen kam ein Fuchs in den Garten der Hütte und aß eine der Birnen. Herr Birne lebte ein gutes Leben im Wald. Hier traf er einen Hirten und seine Lämmer. Der Schafshirte war ein junger Mann mit einem roten Schalwar und einer blauen Tasche. Dieser Hirte wanderte durch Wälder, Hochebenen und Täler und spielte für seine kleinen Lämmer

auf der Flöte. Auf diese Weise unterhielt er sowohl sich selbst als auch seine Schäfchen. Auch Herr Birne gewöhnte sich an das Waldleben. Die Hirtenflöte gefiel ihm sehr gut. Er wollte dieses Leben nicht verlieren. Als Herr Birne hungrig wurde, fühlte er sich gezwungen, den Wald zu verlassen. Auf seinem Heimweg stellte er sich sein Leben in der Hütte und sein Leben im Wald vor. Daraufhin füllten sich seine Augen mit Tränen. Schließlich kam er zu seiner Hütte und lief sofort zum Birnenbaum. Zu seinem Erstaunen sah er einen Fuchs am Fuße des Baums liegen, aber keine Birne auf dem Baum. Er begann sich zu fragen, wer das Obst gegessen haben könnte. Da wachte der Fuchs auf und fragte: »Warum so nachdenklich, Herr Birne?« Herr Birne antwortete traurig: »Wie kann ich anders? Sie haben meine Birnen gestohlen, die mich am Leben erhalten. Ich bin hungrig. Mir wird schwarz vor Augen. Vielleicht sterbe ich.« Der Fuchs erzählte Herr Birne, dass er die Birnen gegessen hat. Dann sagte er: »Ich mache dir einen Vorschlag. Wenn du annimmst, werden wir für den Rest unseres Lebens keinen Hunger mehr haben.« Herr Birne war einverstanden. Auf ihrem Weg sagte der Fuchs zu Herr Birne: »Ich werde dich zu einem Herrenhaus bringen. Tu, was ich dir sage.« Unterwegs schlug sich der Fuchs von Stein zu Stein, von Wand zu Wand und ließ seinen Kopf bluten. Nachdem sie eine lange Strecke zurückgelegt hatten, kamen sie beim Herrenhaus an. Der Fuchs klopfte an der Tür. Die Diener öffneten. Da sprach der Fuchs: »Sag dem Herrn, wir sind seit vielen Tagen hungrig. Diebe haben uns auf dem Weg überfallen. Sie haben mich geschlagen und meinen Freund beraubt. Habt Mitleid mit uns, gebt uns Kleidung und ein Stück Brot.« Die Diener waren barmherzig und gaben Herrn Birne edle Kleidung, die er noch nie zuvor getragen hatte, und sie aßen sich satt. Herr Birne sah sich immer wieder selbst an. Diese Situation erregte die Aufmerksamkeit des Herrn. Er fragte den Fuchs und dieser antwortete: »Er hat noch nie in seinem Leben ein so einfaches Kleid getragen. Das ist ihm fremd.« Der Fuchs lobte immer wieder Herrn Birne, vor allem vor dem Herrn, der eine schöne Tochter hatte. Seine Absicht war eine Ehe zwischen Herrn Birne und der Tochter des Herrn. So erzählte das schlaue Tier, dass Herr Birne sehr reich sei und ganz viel Land sowie Tiere besitzen würde. Schließlich überzeugte er den Herrn und eine Woche später heirateten die beiden. Der Fuchs sagte zu dem Herrn: »Wenn Sie gestatten, will ich jetzt gehen.« Auf seinem Weg sprach er mit allen Hirten, denen er begegnete. »Ein Herr wird mit einem Wagen vorbeikommen. Wenn er dich fragt, sag: Das sind die Ländereien von Herrn Birne und ich gebe dir Goldmünzen dafür.« Nachdem er diese Worte gesagt hatte, eilte er zur Hütte. Er verwandelte die Hütte in ein riesiges

Herrenhaus. Er ließ Diener an den Türen anbringen und schmückte das Haus. Eine Woche später kamen Herr Birne, der Herr und seine Tochter mit ihrer Kutsche zum Herrenhaus. Die Diener empfingen sie und führten sie in die oberen Stockwerke. Sie feierten eine Woche lang Tag und Nacht eine wunderschöne Hochzeit. Nach der Hochzeit kehrte der Herr in das Herrenhaus zurück. Der Fuchs reservierte ein Zimmer im obersten Stockwerk des Hauses und sagte zu den Dienern, wenn ich sterbe, begrab mich in diesem Zimmer. Ein paar Tage später starb der Fuchs. Die Diener überbrachten Herrn Birne das Testament des Fuchses, aber dieser sagte, wirft ihn in die Grube da drüben. Als der Fuchs in die Grube gelegt wurde, erwachte er wieder zum Leben und sagte zu Herrn Birne, du lässt mich in die Grube werfen, wenn ich tot bin? Herr Birne sagte, nein, mein Lieber, ich weiß, du machst Spaß. Aus diesem Grund wollte ich dir einen Streich spielen. Niemals würde ich so etwas tun. Ein paar Tage später war der Fuchs wirklich tot. Herr Birne ließ den Fuchs in die Grube werfen. Aber nach einigen Monaten war weder das Haus, noch die Diener, noch die Dame zurückgeblieben. Herr Birne blieb allein mit seiner Hütte und dem Birnenbaum in seinen Garten zurück, wie vor langer, langer Zeit zuvor. Und hier endet unser Märchen von der Begegnung des Fuchses mit der Untreue. Es unterstreicht die Bedeutung von Treue und Vertrauen in Beziehungen in unserem Leben. Der Glaube, Untreue könne kurzfristig gewinnen, ist langfristig betrachtet nur von kurzer Dauer. Mit dieser Ungerechtigkeit hat uns der Fuchs einmal mehr daran erinnert, wie wertvoll Ehrlichkeit und Treue sind. Auf Wiederhören!

0: Zum Abschluss das Wichtigste in Schlagzeilen.
1: Präsident Recep Tayyip Erdogan hat ein Telefongespräch mit dem deutschen Bundeskanzler Friedrich Merz geführt. Das türkische Kabinett kommt heute unter Vorsitz von Präsident Recep Tayyip Erdogan im Präsidentenpalast in Ankara zusammen.
0: Meine Damen und Herren, somit geht die deutschsprachige Sendung von TRT zu Ende. Die Sendung wurde von Ali Wahlmann und Hüseyin Bol moderiert. Mit dem Wunsch, Sie wieder antreffen zu können, sagen wir auf Wiederhören.
1: Auf Wiederhören.

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1: Das türkische Kabinett kommt heute unter Vorsitz von Recep Tayyip Erdogan im Präsidentenpalast in Ankara zusammen. Im Mittelpunkt der Beratungen stehen der NATO-Gipfel am 7. und 8. Juli in Ankara sowie das geplante Treffen zwischen Erdogan und US-Präsident Donald Trump. Vor dem Gipfel, an dem neben den 32 NATO-Mitgliedstaaten auch Staats- und Regierungschefs zahlreicher weiterer Länder teilnehmen werden, sollen die letzten Vorbereitungen überprüft werden. Zudem will das Kabinett über zusätzliche Sicherheitsmaßnahmen beraten. Besonderes Augenmerk gilt dem Treffen zwischen Präsident Erdogan und US-Präsident Trump am Rande des NATO-Gipfels. Auf der Tagesordnung stehen die bilateralen Beziehungen sowie die Zusammenarbeit in verschiedenen Bereichen, insbesondere in der Rüstungsindustrie. Darüber hinaus sollen die Entwicklungen im Nahen Osten und die diplomatischen Bemühungen um eine friedliche Lösung der regionalen Konflikte erörtert werden. Auch die Vorbereitungen für das als richtungsweisend bezeichnete Treffen zwischen Ankara und Washington sollen bewertet werden. Ein weiterer Schwerpunkt der Kabinettssitzung ist der Prozess Terrorfreies Türkei. Dabei wird auf der Grundlage aktueller Erkenntnisse der Sicherheitsbehörden über den Stand des Entwaffnungs- und Auflösungsprozesses der Terrororganisation PKK beraten. Außerdem soll der Stand der geplanten gesetzlichen Regelungen bewertet werden. Auch wirtschaftspolitische Themen stehen auf der Tagesordnung. Das Kabinett wird sich unter anderem mit den Gehalts- und Rentenanpassungen im Juli sowie mit den Maßnahmen zur Bekämpfung der Inflation befassen.
0: Präsident Recep Tayyip Erdogan hat in einem Telefonat mit dem deutschen Bundeskanzler Friedrich Merz die bilateralen Beziehungen zwischen Türkei und Deutschland sowie regionale und internationale Entwicklungen erörtert. Nach Angaben der Direktion für Kommunikation des türkischen Präsidialamtes bekräftigte Erdogan das Ziel, die Zusammenarbeit zwischen beiden Ländern weiter auszubauen. Er betonte die Bedeutung weiterer gegenseitiger Schritte zur Vertiefung der bilateralen Beziehungen. Im Mittelpunkt des Gesprächs stand zudem der NATO-Gipfel, der in der kommenden Woche in Ankara stattfinden wird. Erdogan erklärte, er erwarte einen starken politischen Willen zur Stärkung der europäischen Verteidigungsfähigkeit innerhalb der NATO sowie zur Wahrung der transatlantischen Partnerschaft. Auch der Krieg zwischen Russland und der Ukraine war Thema des Gesprächs. Erdogan unterstrich, dass sich Türkei weiterhin für einen dauerhaften Frieden einsetze und ihre Bemühungen fortführe, die Verhandlungen zwischen beiden Seiten weiter zu beleben und den diplomatischen Prozess voranzubringen.
1: Während die Verhandlungen zwischen den USA und dem Iran nach den jüngsten Vereinbarungen fortgesetzt werden, hat der kommerzielle Schiffsverkehr in der Straße von Hormus innerhalb der vergangenen Woche deutlich zugenommen. Nach aktuellen Daten stieg die Zahl der Schiffspassagen im Vergleich zur Vorwoche um mehr als 50%. Da zwischen den USA und Iran am 14. Juni erzielte und am 18. Juni von beiden Seiten unterzeichnete Vereinbarung, bleibt trotz anhaltender Gespräche fragil. Bestandteil des Abkommens ist auch die Wiedereröffnung der Straße von Hormus für den internationalen Handelsschiffverkehr. Vor Ausbruch des Konflikts passierten durchschnittlich rund 130 Handelsschiffe pro Tag die

0: Meerenge. Nach dem 28. Februar kam der Schiffsverkehr jedoch nahezu zum Erliegen. Seit Inkrafttreten der Vereinbarung ist zwar eine deutliche Erholung zu beobachten, das Verkehrsaufkommen liegt jedoch weiterhin rund 70% unter dem Vorkriegsniveau. Branchenvertreter verweisen darauf, dass die anhaltende Unsicherheit und die fragilen Verhandlungen zwischen Washington und Teheran die Reedereien weiterhin zu einer vorsichtigen Haltung bei der Nutzung der Wasserstraße veranlassen.
1: Von der Stimme Türkis hören Sie weitere Nachrichten.
2: Der pakistanische Premierminister Shehbaz Sharif wird vom 2. bis 4. Juli gemeinsam mit einer Delegation aus Ministern und Wirtschaftsvertretern Türkei einen offiziellen Besuch abstatten. Sharif reiste auf Einladung von Präsident Recep Tayyip Erdogan nach Ankara. Im Rahmen des Besuchs sind sowohl bilaterale Gespräche als auch Treffen der Delegationen sowie ein Türkei-Pakistan-Wirtschaftsforum geplant. Beide Länder wollen ihre Zusammenarbeit, die in den vergangenen Jahren insbesondere in den Bereichen Handel, Wirtschaft, Verteidigungsindustrie und Energie ausgebaut wurde, auf eine neue Ebene heben. Präsident Erdogan und Premierminister Sharif werden neben den politischen und diplomatischen Beziehungen vor allem die wirtschaftliche Zusammenarbeit erörtern. Im Rahmen des Wirtschaftsforums sollen Vertreter der Wirtschaft beider Länder über das Investitionsklima in Türkei und Pakistan, zukunftsträchtige Branchen sowie gemeinsame Handels- und Investitionsmöglichkeiten beraten.
0: Aus Angst vor möglicher fremdenfeindlicher Gewalt vor geplanten Protesten ist es in Südafrika zu massiven Einschränkungen des öffentlichen Lebens gekommen. In zahlreichen Städten blieben Geschäfte geschlossen, viele Beschäftigte gingen nicht zur Arbeit und der öffentliche Nahverkehr fuhr nur eingeschränkt. Zahlreiche Migranten aus anderen afrikanischen Ländern verließen aus Sicherheitsgründen ihre Wohnungen oder traten ihre Arbeit nicht an. Tausende hatten das Leben oder ihre Wohnorte bereits verlassen, nachdem demonstrierende irreguläre Migranten ein Ultimatum zum Verlassen Südafrikas gestellt hatten. Beobachter warnten, dass frühere Wellen fremdenfeindlicher Gewalt in Südafrika, häufig sowohl registrierte als auch irreguläre Migranten sowie deren Eigentum getroffen hätten. In Johannesburg und der Hafenstadt Durban sollen Vermieter aus Sorge der Ausschreitungen ausländische Mieter aufgefordert haben, ihre Wohnungen zu verlassen. Ein Vertreter der kongolesischen Gemeinde erklärte, rund 100 Menschen seien nach ihrer Räumung gezwungen gewesen, auf der Straße zu übernachten. Nach seinen Angaben verfügten alle Betroffenen über gültige Aufenthaltsdokumente. Zur Absicherung der in mehreren Städten angekündigten Demonstrationen wurden Polizei und Militär eingesetzt. Die jüngste Welle fremdenfeindlicher Stimmung und die Kritik am Umgang der Sicherheitsbehörden mit den Übergriffen belasten das internationale Ansehen Südafrikas und sorgen auch in den Beziehungen zu anderen afrikanischen Staaten für Spannungen.
2: Während sich die USA auf den Unabhängigkeitstag am 4. Juli vorbereiten, haben die Behörden wegen einer extremen Hitzewelle Alarm ausgelöst. Gleichzeitig dauern in den westlichen Bundesstaaten die Waldbrände an. In 35 Bundesstaaten gelten Hitzewarnungen. Meteorologen rechnen damit, dass die Temperaturen im Laufe der Woche weiter ansteigen. In einigen Regionen werden Höchstwerte von mehr als 35 Grad Celsius erwartet. Zu den besonders betroffenen Städten zählen unter anderem Boston, New York, Philadelphia, Baltimore, Washington, Chicago, Minneapolis, St. Louis, Nashville, Atlanta, Orlando und Cleveland.
0: Trotz der Unterzeichnung eines Rahmenabkommens mit dem Libanon über einen Weg zum dauerhaften Frieden haben libanesische Staatsmedien auch am Montag wieder über israelische Luftangriffe im Süden des Landes berichtet. Laut der libanesischen Nachrichtenagentur NNA griffen israelische Kampfflugzeuge ein Gebiet zwischen den Städten Kantara und Dai Sarian an. Vertreter Israels und des Libanons hatten sich am Freitag in Washington auf ein Rahmenabkommen geeinigt. Die 14-Punkte-Vereinbarung soll den Weg zu einem umfassenden israelisch-libanesischen Friedensabkommen ebnen. Die im Libanon ansässige Hisbollah lehnt das Abkommen ab. Die Miliz besteht darauf, dass ein Abkommen mit Washington zur Beendigung des US-israelischen Angriffskriegs gegen den Iran auch den Libanon umfasst.
2: Die deutsche Nationalmannschaft ist bei der FIFA-Weltmeisterschaft 2026 bereits in der ersten K.O.-Runde

0: ausgeschieden. Die DFB-Auswahl unterlag Paraguay nach einem 1:1 nach Verlängerung im Elfmeterschießen mit 3:4 und verpasste damit den Einzug ins Achtelfinale. Julio Enciso brachte Paraguay kurz vor der Pause in Führung, ehe Kai Havertz den Ausgleich für Deutschland erzielte. In einem dramatischen Elfmeterschießen verwandelte José Canale den entscheidenden Strafstoß für Paraguay. Für Deutschland vergaben unter anderem Kai Havertz, Nick Woltemade und Jonathan Tah.
1: Und eine weitere Sportnachricht. Marokko hat die Niederlande im Elfmeterschießen besiegt und ist nach einem 1:1 nach Verlängerung in Monterrey ins Achtelfinale der Weltmeisterschaft eingezogen. Torwart Yassine Bounou partierte im Elfmeterschießen einen wichtigen Schuss von Crescencio Somerville, bevor Ismaël Saibari den entscheidenden Elfmeter zum 3:2-Sieg verwandelte. Marokko trifft am Samstag in Houston im Achtelfinale auf Kanada.
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1: Und jetzt geht's weiter mit Musik von Burcu Güneş.

Wir sind am Ende unserer Sendereihe angekommen. Nach Wochen, in denen wir den Spuren der Wörter gefolgt sind, von Stadt zu Stadt und von Mensch zu Mensch gereist sind, öffnen wir nun den Vorhang zum letzten Kapitel dieser langen Reise. Doch diesmal sind wir nicht hier, um eine Geschichte zu erzählen. Wir sind hier, um uns voller Respekt vor einem tief verwurzelten kollektiven Gedächtnis zu verneigen. Diesmal haben wir keine Eile. Die Sätze dürfen langsamer werden. Die Welt darf für einen Augenblick verstummen und einfach nur zuhören. Stellen Sie sich das Geräusch eines Schlüssels vor. Können Sie es hören? Es ist nicht nur das gewöhnliche Klirren von Metall. Wir schreiten das Jahr 1948. Als Menschen ihre Häuser und ihre Heimat verlassen mussten, schlossen sie ihre Türen ab und bewahrten die Schlüssel sorgsam bei sich auf. In ein paar Tagen kommen wir wieder zurück, sagten sie beim Aufbruch. Doch die Wege, die sie einschlugen, führten sie in ein Exil, das Jahrzehnte dauern sollte. Heute stehen manche dieser Häuser vielleicht nicht mehr. Vielleicht weht nur noch der Wind über ihre ehemaligen Standorte. Vielleicht sind ihre Mauern längst eingestürzt. Doch jene rostigen Eisenschlüssel, die in den Taschen getragen und von Generation zu Generation weitergegeben wurden, haben nichts von ihrer Bedeutung verloren. Rost befällt nur das Eisen. Das unerschütterliche Gefühl der Zugehörigkeit im Herzen eines Menschen rostet niemals.

Dieser Schlüssel ist das zeitlose Versprechen einer Tür, die eines Tages wieder geöffnet werden wird. In vielerlei Hinsicht gleicht Palästina einem Olivenbaum. Einem Baum mit tiefen Wurzeln, der sich im Wind beugt, aber niemals seinen Boden aufgibt. Wohin man auch in Palästina geht, begegnen einem jene jahrhundertealte Stämme, die ihre Kronen dem Himmel entgegenstrecken. Sie haben Kriege erlebt, Trennungen, Vertreibungen und lange Zeiten der Stille. Ganz gleich, wie oft ihre Äste gebrochen oder ihre Stämme verletzt wurden, ihre Wurzeln sind so fest mit dem tiefen, dunklen Herzen der Erde verbunden, dass man sie nicht herausreißen kann. Denn der Olivenbaum ist dort nicht bloß eine Pflanze. Er ist eine in den Boden eingeschriebene Besitzurkunde. Er ist Erinnerung. Diese Bäume lehren Geduld. Selbst wenn ihre Stämme Narben tragen, treiben sie jenen Frühling neue Triebe aus und werden so zum würdevollen Sinnbild eines Lebens, das sich beharrlich gegen alle Widrigkeiten behauptet. Und Jerusalem, jene uralte Stadt, in deren Kuppeln die Geschichten ihren tiefen Schlaf hält und deren steinerne Gassen noch immer die Spuren der Propheten tragen. Eine Stadt, aus deren alten Toren am Morgen der Duft von Kaffee aufsteigt und in der sich am Abend die Gebete mit dem Himmel verbinden. Gaza, die Stadt der Menschen, die gelernt haben, mit Blick auf das Meer zu leben. Ein Ort, an dem Kinder selbst zwischen den Trümmern Fußball spielen und Mütter weiterhin ihre Tische decken. Eine Stadt von Menschen, die selbst inmitten von Belagerung und Entbehrung niemals aufgehört haben, den Blick zum Himmel zu richten. Jaffa, jene schöne Küste, an der sich der Duft von Orangen in Erinnerung verwandelt hat. Akko, der alte Wächter, dessen unbeugsame Mauern den Wellen trotzen und seit Jahrhunderten

Herzen tragen. In dieser Geschichte gibt es Exil und Flüchtlingslager. Es gibt unvollendete Kindheiten, Trennungen und endloses Warten. Es gibt Gefängnisse und lange Phasen bedrückender Stille. Doch zwischen all dem gibt es auch das Leben, das Brot, das eine Mutter backt, den Traum eines Vaters von der Rückkehr nach Hause, den Schüler, der im Dunkeln lernt. Es gibt die klagenden Rufe beim Abschied von den Toten ebenso wie die Jubelrufe auf Hochzeiten. Es gibt Kinder, die am Meer entlanglaufen und lachen. Denn die Menschen in Palästina tragen nicht nur das Leid auf ihren Schultern. Sie tragen auch das Leben weiter. Vielleicht ist die stärkste Stimme dieser Geschichte die Stimme der Kinder. Denn Kinder verkörpern eine Zukunft, die selbst Kriege nicht vollständig zum Schweigen bringen können. Ein Kind, das inmitten einer zerstörten Straße ein neues Spiel erfindet. Ein Kind, das vor einer zerbrochenen Mauer ein Bild zeichnet. Ein Kind, das zum Himmel schaut und noch immer träumen kann. Manchmal ist genau das Hoffnung. Ein Leben, das trotz allem weitergeht. Und dann erklingt mitten in diesem Atlas voller Trauer die Stimme eines Kindes. Sie ist das Erschütterndste und zugleich das Unbezwingbarste überhaupt. Alle Panzer dieser Welt, alle Mauern und Barrikaden reichen nicht aus, um das Lachen eines einzigen Kindes, seine klare und unverlässliche Stimme zum Stummen zu bringen. Die Stimme eines Kindes ist die Botschaft jener besseren Tage, die die Zukunft diesen Menschen noch schuldet. Jener frische Atem, der alle unvollendeten Geschichten eines Tages vollenden wird, wächst bereits in den Herzen dieser Kinder. Selbst die Hoffnung, von der wir sprechen, keine romantische Hoffnung wie aus Märchenbüchern. Sie ist die Hoffnung jener Menschen, die zwischen den Trümmern mit blutenden Knien wieder aufstehen, dem Schmerz widerstehen und dem Dunkel ohne Zögern entgegentreten. Liebe Zuhörerinnen und Zuhörer, während dieser Sendung haben wir über Städte gesprochen, über Geschichte, über Exil und Widerstand. Wir haben über Tische voller Brot, über Lieder und über das Schweigen gesprochen. Doch in all diesen Geschichten gab es eine Konstante: den würdevollen Kampf eines Volkes nicht vergessen zu werden. Manche Völker versuchen nicht nur ihr Land zu bewahren, sondern auch ihre Erinnerung. Und genau das tut Palästina seit vielen Jahren. Noch heute gibt es alte Schlüssel, die sorgfältig in Schubladen aufbewahrt werden. Noch heute hängen Fotos längst verlassener Häuser an den Wänden. Noch heute gibt es ältere Menschen, die an ihre Rückkehr glauben, und Familien, die ihren Kindern die Namen jener Städte beibringen, in denen sie einst geboren wurden. Manche Geschichten bleiben unverendet, doch sie werden niemals vergessen. Vielleicht ist Palästina müde geworden. Vielleicht wartet es schon viel zu lange. Doch seine Erinnerung steht noch immer aufrecht. Und eine Geschichte endet nicht, solange es Menschen gibt, die sie weitererzählen. Damit sind wir am Ende unserer Reihe Tagebuch Palästina angekommen. Woche für Woche haben wir versucht, mit Worten eine Brücke zu schlagen. Und wir haben verstanden, eine Geschichte endet nicht, solange es Menschen gibt, die sie erzählen. Menschen, die ihre Erinnerung mit bloßen Händen in den Stein eingravieren. Palästina mag müde sein, es mag viele Wunden tragen, doch seine Erinnerung steht noch immer aufrecht und unbeugsam. Mit dem leichten Wind, dem fernen Klang einer niemals verstummenden Kinderstimme und dem Rascheln der Olivenblätter lasse ich Sie nun zurück. Bewahren Sie Ihre Erinnerung, bleiben Sie voller Hoffnung, bleiben Sie der Gerechtigkeit verbunden. Auf Wiederhören.

Herzlich willkommen zu Es war einmal. Heute möchte ich Ihnen ein Märchen aus den Tiefen der türkischen Kultur erzählen, das voller Weisheit und Lehren steckt. Wie in jeder Kultur stecken auch in den Märchen unserer Kultur verborgene Botschaften, Ratschläge und Warnungen. Eine dieser Geschichten dreht sich um den Fuchs, der für seine Intelligenz bekannt ist. Der Fuchs kommt in türkischen Märchen häufig vor. Heute hören Sie ein Märchen über einen Fuchs, der auf die Probe stellt. Es war einmal ein Mann, der lebte in einer kleinen Hütte. Der Garten dieser Hütte war sehr groß und grün. Inmitten dieses Grüns stand ein kleiner Birnenbaum. Dieser Baum gab jeden Tag 2 Birnen und der Mann lebte weiter, indem er diese beiden Birnen aß. Deshalb wurde er Herr Birne genannt. Eines Tages verließ Herr Birne die Hütte und ging in den Wald. Währenddessen kam ein Fuchs in den Garten der Hütte und aß eine der Birnen. Herr Birne lebte ein gutes Leben im Wald. Hier traf er einen Hirten und seine Lämmer. Der Schafshirte war ein junger Mann mit einem roten Schalwar und einer blauen Tasche. Dieser Hirte wanderte durch Wälder, Hochebenen und Täler und spielte für seine kleinen Lämmer auf der Flöte. Auf diese Weise unterhielt er sowohl sich selbst als auch seine Schäfchen. Auch Herr Birne gewöhnte sich an das Waldleben. Die Hirtenflöte gefiel ihm sehr gut. Er wollte dieses Leben nicht verlieren. Als Herr Birne hungrig wurde, fühlte er sich gezwungen, den Wald zu verlassen. Auf seinem Heimweg stellte er sich sein Leben in der Hütte und sein Leben im Wald vor. Daraufhin füllten sich seine Augen mit Tränen. Schließlich kam er zu seiner Hütte und lief sofort zum Birnenbaum. Zu seinem Erstaunen sah er einen Fuchs am Fuße des Baums liegen, aber keine Birne auf dem Baum. Er begann sich zu fragen, wer das Obst gegessen haben könnte. Da wachte der Fuchs auf und fragte: »Warum so nachdenklich, Herr Birne?« Herr Birne antwortete traurig: »Wie kann ich anders? Sie haben meine Birnen gestohlen, die mich am Leben erhalten. Ich bin hungrig. Mir wird schwarz vor Augen. Vielleicht sterbe ich.« Der Fuchs erzählte Herr Birne, dass er die Birnen gegessen hat. Dann sagte er: »Ich mache dir einen Vorschlag. Wenn du annimmst, werden wir für den Rest unseres Lebens keinen Hunger mehr haben.« Herr Birne war einverstanden. Auf ihrem Weg sagte der Fuchs zu Herr Birne: »Ich werde dich zu einem Herrenhaus bringen. Tu, was ich dir sage.« Unterwegs schlug sich der Fuchs von Stein zu Stein, von Wand zu Wand und ließ seinen Kopf bluten. Nachdem sie eine lange Strecke zurückgelegt hatten, kamen sie beim Herrenhaus an. Der Fuchs klopfte an der Tür. Die Diener öffneten. Da sprach der Fuchs: »Sag dem Herrn, wir sind seit vielen Tagen hungrig. Diebe haben uns auf dem Weg überfallen. Sie haben mich geschlagen und meinen Freund beraubt. Habt Mitleid mit uns, gebt uns Kleidung und ein Stück Brot.« Die Diener waren barmherzig und gaben Herrn Birne edle Kleidung, die er noch nie zuvor getragen hatte, und sie aßen sich satt. Herr Birne sah sich immer wieder selbst an. Diese Situation erregte die Aufmerksamkeit des Herrn. Er fragte den Fuchs und dieser antwortete: »Er hat noch nie in seinem Leben ein so einfaches Kleid getragen. Das ist ihm fremd.« Der Fuchs lobte immer wieder Herrn Birne, vor allem vor dem Herrn, der eine schöne Tochter hatte. Seine Absicht war eine Ehe zwischen Herrn Birne und der Tochter des Herrn. So erzählte das schlaue Tier, dass Herr Birne sehr reich sei und ganz viel Land sowie Tiere besitzen würde. Schließlich überzeugte er den Herrn und eine Woche später heirateten die beiden. Der Fuchs sagte zu dem Herrn: »Wenn Sie gestatten, will ich jetzt gehen.« Auf seinem Weg sprach er mit allen Hirten, denen er begegnete: »Ein Herr wird mit einem Wagen vorbeikommen. Wenn er dich fragt, sag: Das sind die Ländereien von Herrn

Birne. Und ich gebe dir Goldmünzen dafür. Nachdem er diese Worte gesagt hatte, eilte er zur Hütte. Er verwandelte die Hütte in ein riesiges Herrenhaus. Er ließ Diener an den Türen anbringen und schmückte das Haus. Eine Woche später kamen Herr Birne, der Herr und seine Tochter mit ihrer Kutsche zum Herrenhaus. Die Diener empfingen sie und führten sie in die oberen Stockwerke. Sie feierten eine Woche lang Tag und Nacht eine wunderschöne Hochzeit. Nach der Hochzeit kehrte der Herr in das Herrenhaus zurück. Der Fuchs reservierte ein Zimmer im obersten Stockwerk des Hauses und sagte zu den Dienern, wenn ich sterbe, begrab mich in diesem Zimmer. Ein paar Tage später starb der Fuchs. Die Diener überbrachten Herrn Birne das Testament des Fuchses, aber dieser sagte, wirft ihn in die Grube da drüben. Als der Fuchs in die Grube gelegt wurde, erwachte er wieder zum Leben und sagte zu Herr Birne, du lässt mich in die Grube werfen, wenn ich tot bin? Herr Birne sagte, nein, mein Lieber, ich weiß, du machst Spaß. Aus diesem Grund wollte ich dir einen Streich spielen. Niemals würde ich so etwas tun. Ein paar Tage später war der Fuchs wirklich tot. Herr Birne ließ den Fuchs in die Grube werfen. Aber nach einigen Monaten war weder das Haus, noch die Diener, noch die Dame zurückgeblieben. Herr Birne blieb allein mit seiner Hütte und dem Birnenbaum in seinen Garten zurück, wie vor langer, langer Zeit zuvor. Und hier endet unser Märchen von der Begegnung des Fuchses mit der Untreue. Es unterstreicht die Bedeutung von Treue und Vertrauen in Beziehungen in unserem Leben. Der Glaube, Untreue könne kurzfristig gewinnen, ist langfristig betrachtet nur von kurzer Dauer. Mit dieser Ungerechtigkeit hat uns der Fuchs einmal mehr daran erinnert, wie wertvoll Ehrlichkeit und Treue sind. Auf Wiederhören!

Meine Damen und Herren, Sie hörten Gökhan Türkmen und jetzt geht es weiter mit einem Duett von Sinan Akçil und Ferah Zeyda.

Und zum Abschluss das Wichtigste in Schlagzeilen. Präsident Recep Tayyip Erdogan hat in einem Telefonat mit dem deutschen Bundeskanzler die bilateralen Beziehungen zwischen Türkei und Deutschland sowie regionale und internationale Entwicklungen erörtert. Das türkische Kabinett kommt heute unter Vorsitz von Präsident Recep Tayyip Erdogan im Präsidentenpalast in Ankara zusammen. Somit geht die deutschsprachige Sendung von TRT zu Ende. Die Sendung wurde von Kemal Çelik und Alev Arman moderiert. Mit dem Wunsch, Sie wieder antreffen zu können, sagen wir auf Wiederhören.

0: Liebe Hörerinnen und Hörer, hier ist der Kurzwellensender Die Stimme von Türkiye. Im Studio in Ankara begrüßen Sie
1: Kemal Çelik
0: und Alev Arman. Sie empfangen unsere Morgensendung über die Satelliten TürkSat 3a, TürkSat 4a und Galaxy 19. Unsere Mittagssendung im 19-Meter-Band auf 15.350 kHz und unsere Abendsendung im 31-Meter-Band auf 9.840 kHz. In unserer einstündigen Sendung bringen wir nach den Nachrichten die Sendereihen Tagebuch Palästina. Danach geht es weiter mit Es war einmal und anschließend hören Sie türkische Musik.

0: Nachrichten.
1: Das türkische Kabinett kommt heute unter Vorsitz von Recep Tayyip Erdogan im Präsidentenpalast in Ankara zusammen. Im Mittelpunkt der Beratungen stehen der NATO-Gipfel am 7. und 8. Juli in Ankara sowie das geplante Treffen zwischen Erdogan und US-Präsident Donald Trump. Vor dem Gipfel, an dem neben den 32 NATO-Mitgliedstaaten auch Staats- und Regierungschefs zahlreicher weiterer Länder teilnehmen werden, sollen die letzten Vorbereitungen überprüft werden. Zudem will das Kabinett über zusätzliche Sicherheitsmaßnahmen beraten. Besonderes Augenmerk gilt dem Treffen zwischen Präsident Erdogan und US-Präsident Trump am Rande des NATO-Gipfels. Auf der Tagesordnung stehen die bilateralen Beziehungen sowie die Zusammenarbeit in verschiedenen Bereichen, insbesondere in der Rüstungsindustrie. Darüber hinaus sollen die Entwicklungen im Nahen Osten und die diplomatischen Bemühungen um eine friedliche Lösung der regionalen Konflikte erörtert werden. Auch die Vorbereitungen für das als richtungsweisend bezeichnete Treffen zwischen Ankara und Washington sollen bewertet werden. Ein weiterer Schwerpunkt der Kabinettssitzung ist der Prozess Terrorfreies Türkei. Dabei wird auf der Grundlage aktueller Erkenntnisse der Sicherheitsbehörden über den Stand des Entwaffnungs- und Auflösungsprozesses der Terrororganisation PKK beraten. Außerdem soll der Stand der geplanten gesetzlichen Regelungen bewertet werden. Auch wirtschaftspolitische Themen stehen auf der Tagesordnung. Das Kabinett wird sich unter anderem mit den Gehalts- und Rentenanpassungen im Juli sowie mit den Maßnahmen zur Bekämpfung der Inflation befassen.
0: Präsident Recep Tayyip Erdogan hat in einem Telefonat mit dem deutschen Bundeskanzler Friedrich Merz die bilateralen Beziehungen zwischen Türkei und Deutschland sowie regionale und internationale Entwicklungen erörtert. Nach Angaben der Direktion für Kommunikation des türkischen Präsidialamtes bekräftigte Erdogan das Ziel, die Zusammenarbeit zwischen beiden Ländern weiter auszubauen. Er betonte die Bedeutung weiterer gegenseitiger Schritte zur Vertiefung der bilateralen Beziehungen. Im Mittelpunkt des Gesprächs stand zudem der NATO-Gipfel, der in der kommenden Woche in Ankara stattfinden wird. Erdogan erklärte, er erwarte einen starken politischen Willen zur Stärkung der europäischen Verteidigungsfähigkeit innerhalb der NATO sowie zur Wahrung der transatlantischen Partnerschaft. Auch der Krieg zwischen Russland und der Ukraine war Thema des Gesprächs. Erdogan unterstrich, dass sich Türkei weiterhin für einen dauerhaften Frieden einsetze und ihre Bemühungen fortführe, die Verhandlungen zwischen beiden Seiten weiter zu beleben und den diplomatischen Prozess voranzubringen.
1: Während die Verhandlungen zwischen den USA und dem Iran nach den jüngsten Vereinbarungen fortgesetzt werden, hat der kommerzielle Schiffsverkehr in der Straße von Hormus innerhalb der vergangenen Woche deutlich zugenommen. Nach aktuellen Daten stieg die Zahl der Schiffspassagen im Vergleich zur Vorwoche um mehr als 50%. Da zwischen den USA und Iran am 14. Juni erzielte und am 18. Juni von beiden Seiten unterzeichnete Vereinbarung, bleibt trotz anhaltender Gespräche fragil. Bestandteil des Abkommens ist auch die Wiedereröffnung der Straße von Hormus für den internationalen Handelsschiffverkehr. Vor Ausbruch des Konflikts passierten durchschnittlich rund 130 Handelsschiffe pro Tag die Meerenge. Nach dem 28. Februar kam der Schiffsverkehr jedoch nahezu zum Erliegen. Seit Inkrafttreten der Vereinbarung ist zwar eine deutliche Erholung zu beobachten, das Verkehrsaufkommen liegt jedoch weiterhin rund 70% unter dem Vorkriegsniveau. Branchenvertreter

0: Ritter verweisen darauf, dass die anhaltende Unsicherheit und die fragilen Verhandlungen zwischen Washington und Teheran die Reedereien weiterhin zu einer vorsichtigen Haltung bei der Nutzung der Wasserstraße veranlassen.
1: Von der Stimme Türkis hören Sie weitere Nachrichten.
2: Der pakistanische Premierminister Shehbaz Sharif wird vom 2. bis 4. Juli gemeinsam mit einer Delegation aus Ministern und Wirtschaftsvertretern Türkei einen offiziellen Besuch abstatten. Sharif reiste auf Einladung von Präsident Recep Tayyip Erdogan nach Ankara. Im Rahmen des Besuchs sind sowohl bilaterale Gespräche als auch Treffen der Delegationen sowie ein Türkei-Pakistan-Wirtschaftsforum geplant. Beide Länder wollen ihre Zusammenarbeit, die in den vergangenen Jahren insbesondere in den Bereichen Handel, Wirtschaft, Verteidigungsindustrie und Energie ausgebaut wurde, auf eine neue Ebene heben. Präsident Erdogan und Premierminister Sharif werden neben den politischen und diplomatischen Beziehungen vor allem die wirtschaftliche Zusammenarbeit erörtern. Im Rahmen des Wirtschaftsforums sollen Vertreter der Wirtschaft beider Länder über das Investitionsklima in Türkei und Pakistan, zukunftsträchtige Branchen sowie gemeinsame Handels- und Investitionsmöglichkeiten beraten.
0: Aus Angst vor möglicher fremdenfeindlicher Gewalt vor geplanten Protesten ist es in Südafrika zu massiven Einschränkungen des öffentlichen Lebens gekommen. In zahlreichen Städten blieben Geschäfte geschlossen, viele Beschäftigte gingen nicht zur Arbeit und der öffentliche Nahverkehr fuhr nur eingeschränkt. Zahlreiche Migranten aus anderen afrikanischen Ländern verließen aus Sicherheitsgründen ihre Wohnungen oder traten ihre Arbeit nicht an. Tausende hatten das Leben oder ihre Wohnorte bereits verlassen, nachdem demonstrierende irreguläre Migranten ein Ultimatum zum Verlassen Südafrikas gestellt hatten. Beobachter warnten, dass frühere Wellen fremdenfeindlicher Gewalt in Südafrika häufig sowohl registrierte als auch irreguläre Migranten sowie deren Eigentum getroffen hätten. In Johannesburg und der Hafenstadt Durban sollen Vermieter aus Sorge der Ausschreitungen ausländische Mieter aufgefordert haben, ihre Wohnungen zu verlassen. Ein Vertreter der kongolesischen Gemeinde erklärte, rund 100 Menschen seien nach ihrer Räumung gezwungen gewesen, auf der Straße zu übernachten. Nach seinen Angaben verfügten alle Betroffenen über gültige Aufenthaltsdokumente. Zur Absicherung der in mehreren Städten angekündigten Demonstrationen wurden Polizei und Militär eingesetzt. Die jüngste Welle fremdenfeindlicher Stimmung und die Kritik am Umgang der Sicherheitsbehörden mit den Übergriffen belasten das internationale Ansehen Südafrikas und sorgen auch in den Beziehungen zu anderen afrikanischen Staaten für Spannungen.
2: Während sich die USA auf den Unabhängigkeitstag am 4. Juli vorbereiten, haben die Behörden wegen einer extremen Hitzewelle Alarm ausgelöst. Gleichzeitig dauern in den westlichen Bundesstaaten die Waldbrände an. In 35 Bundesstaaten gelten Hitzewarnungen. Meteorologen rechnen damit, dass die Temperaturen im Laufe der Woche weiter ansteigen. In einigen Regionen werden Höchstwerte von mehr als 35 Grad Celsius erwartet. Zu den besonders betroffenen Städten zählen unter anderem Boston, New York, Philadelphia, Baltimore, Washington, Chicago, Minneapolis, St. Louis, Nashville, Atlanta, Orlando und Cleveland.
0: Trotz der Unterzeichnung eines Rahmenabkommens mit dem Libanon über einen Weg zum dauerhaften Frieden haben libanesische Staatsmedien auch am Montag wieder über israelische Luftangriffe im Süden des Landes berichtet. Laut der libanesischen Nachrichtenagentur NNA griffen israelische Kampfflugzeuge ein Gebiet zwischen den Städten Kantara und Dei Sarian an. Vertreter Israels und des Libanons hatten sich am Freitag in Washington auf ein Rahmenabkommen geeinigt. Die 14-Punkte-Vereinbarung soll den Weg zu einem umfassenden israelisch-libanesischen Friedensabkommen ebnen. Die im Libanon ansässige Hisbollah lehnt das Abkommen ab. Die Miliz besteht darauf, dass ein Abkommen mit Washington zur Beendigung des US-israelischen Angriffskriegs gegen den Iran auch den Libanon umfasst.
2: Die deutsche Nationalmannschaft ist bei der FIFA-Weltmeisterschaft 2026 bereits in der ersten K.O.-Runde ausgeschieden. Die DFB-Auswahl unterlag Paraguay nach einem 1:1 nach Verlängerung im Elfmeterschießen mit 3:4 und verpasste damit den Einzug ins Achtelfinale. Julio Enciso brachte Paraguay kurz vor der Pause in Führung, ehe Kai Havertz den Ausgleich für Deutschland erzielte. In einem dramatischen Elfmeterschießen verwandelte José Canale

0: den entscheidenden Strafstoß für Paraguay, für Deutschland vergaben unter anderem Kai Havertz, Nick Woltemade und Jonathan Tah.
1: Und eine weitere Sportnachricht. Marokko hat die Niederlande im Elfmeterschießen besiegt und ist nach einem 1:1 nach Verlängerung in Monterrey ins Achtelfinale der Weltmeisterschaft eingezogen. Torwart Yassim Bounou partierte im Elfmeterschießen einen wichtigen Schuss von Crescencio Somerville, bevor Ismaël Saïbari den entscheidenden Elfmeter zum 3:2-Sieg verwandelte. Marokko trifft am Samstag in Houston im Achtelfinale auf Kanada.
0: Von der Stimme von Türkiye hörten Sie die Nachrichten.
1: Und jetzt geht's weiter mit Musik von Burcu Güneş.

Wir sind am Ende unserer Sendereihe angekommen. Nach Wochen, in denen wir den Spuren der Wörter gefolgt sind, von Stadt zu Stadt und von Mensch zu Mensch gereist sind, öffnen wir nun den Vorhang zum letzten Kapitel dieser langen Reise. Doch diesmal sind wir nicht hier, um eine Geschichte zu erzählen. Wir sind hier, um uns voller Respekt vor einem tief verwurzelten kollektiven Gedächtnis zu verneigen. Diesmal haben wir keine Eile. Die Sätze dürfen langsamer werden. Die Welt darf für einen Augenblick verstummen und einfach nur zuhören.

Stellen Sie sich das Geräusch eines Schlüssels vor. Können Sie es hören? Es ist nicht nur das gewöhnliche Klirren von Metall. Wir schreiten das Jahr 1948. Als Menschen ihre Häuser und ihre Heimat verlassen mussten, schlossen sie ihre Türen ab und bewahrten die Schlüssel sorgsam bei sich auf. In ein paar Tagen kommen wir wieder zurück, sagten sie beim Aufbruch. Doch die Wege, die sie einschlugen, führten sie in ein Exil, das Jahrzehnte dauern sollte. Heute stehen manche dieser Häuser vielleicht nicht mehr. Vielleicht weht nur noch der Wind über ihre ehemaligen Standorte. Vielleicht sind ihre Mauern längst eingestürzt. Doch jene rostigen Eisenschlüssel, die in den Taschen getragen und von Generation zu Generation weitergegeben wurden, haben nichts von ihrer Bedeutung verloren. Rost befällt nur das Eisen. Das unerschütterliche Gefühl der Zugehörigkeit im Herzen eines Menschen rostet niemals. Dieser Schlüssel ist das zeitlose Versprechen einer Tür, die eines Tages wieder geöffnet werden wird. In vielerlei Hinsicht gleicht Palästina einem Olivenbaum, einem Baum mit tiefen Wurzeln, der sich im Wind beugt, aber niemals seinen Boden aufgibt. Wohin man auch in Palästina geht, begegnen einem jene jahrhundertealte Stämme, die ihre Kronen dem Himmel entgegenstrecken. Sie haben Kriege erlebt, Trennungen, Vertreibungen und lange Zeiten der Stille. Ganz gleich, wie oft ihre Äste gebrochen oder ihre Stämme verletzt wurden, ihre Wurzeln sind so fest mit dem tiefen, dunklen Herzen der Erde verbunden, dass man sie nicht herausreißen kann. Denn der Olivenbaum ist dort nicht bloß eine Pflanze. Er ist eine in den Boden eingeschriebene Besitzurkunde. Er ist Erinnerung. Diese Bäume lehren Geduld. Selbst wenn ihre Stämme Narben tragen, treiben sie jenen Frühling neue Triebe aus und werden so zum würdevollen Sinnbild eines Lebens, das sich beharrlich gegen alle Widrigkeiten behauptet. Und Jerusalem, jene uralte Stadt, in deren Kuppeln die Geschichten ihren tiefen Schlaf hält und deren steinerne Gassen noch immer die Spuren der Propheten tragen. Eine Stadt, aus deren alten Toren am Morgen der Duft von Kaffee aufsteigt und in der sich am Abend die Gebete mit dem Himmel verbinden. Gaza, die Stadt der Menschen, die gelernt haben, mit Blick auf das Meer zu leben. Ein Ort, an dem Kinder selbst zwischen den Trümmern Fußball spielen und Mütter weiterhin ihre Tische decken. Eine Stadt von Menschen, die selbst inmitten von Belagerung und Entbehrung niemals aufgehört haben, den Blick zum Himmel zu richten. Jaffa, jene schöne Küste, an der sich der Duft von Orangen in Erinnerung verwandelt hat. Akko, der alte Wächter, dessen unbeugsame Mauern den Wellen trotzen und seit Jahrhunderten der Zeit die Stirn bitten. Und Haifa, jene einsame Stadt, die von ihren Hügeln aus auf das Meer blickt und dabei auf ihre Kinder in der Ferne zu warten scheint. Sie alle sind die verletzten Seiten eines einzigen Ganzen. Und Palästina ist nicht nur ein geografischer Ort. Es ist die lange Geschichte, die Menschen in ihren Herzen tragen. In dieser Geschichte gibt es Exil und Flüchtlingslager. Es gibt unvollendete Kindheiten, Trennungen und endloses Warten. Es gibt Gefängnisse und lange Phasen bedrückender Stille. Doch zwischen all dem gibt es auch das Leben, das Brot, das eine Mutter backt, den Traum eines Vaters von der Rückkehr nach Hause, den Schüler, der im Dunkeln lernt. Es gibt die klagenden Rufe beim Abschied von den Toten ebenso wie die Jubelrufe auf Hochzeiten. Es gibt Kinder, die am Meer entlanglaufen und lachen. Denn die Menschen in Palästina tragen nicht nur das Leid auf ihren Schultern. Sie tragen auch das Leben weiter. Vielleicht ist die stärkste Stimme dieser Geschichte die Stimme der Kinder. Denn Kinder verkörpern eine Zukunft, die selbst Kriege

nicht vollständig zum Schweigen bringen können. Ein Kind, das inmitten einer zerstörten Straße ein neues Spiel erfindet. Ein Kind, das vor einer zerbrochenen Mauer ein Bild zeichnet. Ein Kind, das zum Himmel schaut und noch immer träumen kann. Manchmal ist genau das Hoffnung. Ein Leben, das trotz allem weitergeht. Und dann erklingt mitten in diesem Atlas voller Trauer die Stimme eines Kindes. Sie ist das Erschütterndste und zugleich das Unbezwingbarste überhaupt. Alle Panzer dieser Welt, alle Mauern und Barrikaden reichen nicht aus, um das Lachen eines einzigen Kindes, seine klare und unverlässliche Stimme zum Stummen zu bringen. Die Stimme eines Kindes ist die Botschaft jener besseren Tage, die die Zukunft diesen Menschen noch schuldet. Jener frische Atem, der alle unvollendeten Geschichten eines Tages vollenden wird, wächst bereits in den Herzen dieser Kinder. Selbst die Hoffnung, von der wir sprechen, keine romantische Hoffnung wie aus Märchenbüchern. Sie ist die Hoffnung jener Menschen, die zwischen den Trümmern mit blutenden Knien wieder aufstehen, dem Schmerz widerstehen und dem Dunkel ohne Zögern entgegentreten. Liebe Zuhörerinnen und Zuhörer, während dieser Sendung haben wir über Städte gesprochen, über Geschichte, über Exil und Widerstand. Wir haben über Tische voller Brot, über Lieder und über das Schweigen gesprochen. Doch in all diesen Geschichten gab es eine Konstante: den würdevollen Kampf eines Volkes nicht vergessen zu werden. Manche Völker versuchen nicht nur ihr Land zu bewahren, sondern auch ihre Erinnerung. Und genau das tut Palästina seit vielen Jahren. Noch heute gibt es alte Schlüssel, die sorgfältig in Schubladen aufbewahrt werden. Noch heute hängen Fotos längst verlassener Häuser an den Wänden. Noch heute gibt es ältere Menschen, die an ihre Rückkehr glauben, und Familien, die ihren Kindern die Namen jener Städte beibringen, in denen sie einst geboren wurden. Manche Geschichten bleiben unverändert, doch sie werden niemals vergessen.

Sind wir am Ende unserer Reihe Tagebuch Palästina angekommen. Woche für Woche haben wir versucht, mit Worten eine Brücke zu schlagen. Und wir haben verstanden, eine Geschichte endet nicht, solange es Menschen gibt, die sie erzählen. Menschen, die ihre Erinnerung mit bloßen Händen in den Stein eingravieren. Palästina mag müde sein, es mag viele Wunden tragen, doch seine Erinnerung steht noch immer aufrecht und unbeugsam. Mit dem leichten Wind, dem fernen Klang einer niemals verstummenden Kinderstimme und dem Rascheln der Olivenblätter lasse ich Sie nun zurück. Bewahren Sie Ihre Erinnerung. Bleiben Sie voller Hoffnung. Bleiben Sie der Gerechtigkeit verbunden. Auf Wiederhören.

Herzlich willkommen zu Es war einmal. Heute möchte ich Ihnen ein Märchen aus den Tiefen der türkischen Kultur erzählen, das voller Weisheit und Lehren steckt. Wie in jeder Kultur stecken auch in den Märchen unserer Kultur verborgene Botschaften, Ratschläge und Warnungen. Einer dieser Geschichten dreht sich um den Fuchs, der für seine Intelligenz bekannt ist. Der Fuchs kommt in türkischen Märchen häufig vor. Heute hören Sie ein Märchen über einen Fuchs, der auf die Probe stellt. Es war einmal ein Mann, der lebte in einer kleinen Hütte. Der Garten dieser Hütte war sehr groß und grün. Inmitten dieses Grüns stand ein kleiner Birnenbaum. Dieser Baum gab jeden Tag 2 Birnen und der Mann lebte weiter, indem er diese beiden Birnen aß. Deshalb wurde er Herr Birne genannt. Eines Tages verließ Herr Birne die Hütte und ging in den Wald. Währenddessen kam ein Fuchs in den Garten der Hütte und aß eine der Birnen. Herr Birne lebte ein gutes Leben im Wald. Hier traf er einen Hirten und seine Lämmer. Der Schafshirte war ein junger Mann mit einem roten Schalwar und einer blauen Tasche. Dieser Hirte wanderte durch Wälder, Hochebenen und Täler und spielte für seine kleinen Lämmer auf der Flöte. Auf diese Weise unterhielt er sowohl sich selbst als auch seine Schäfchen. Auch Herr Birne gewöhnte sich an das Waldleben. Die Hirtenflöte gefiel ihm sehr gut. Er wollte dieses Leben nicht verlieren. Als Herr Birne hungrig wurde, fühlte er sich gezwungen, den verlassen. Auf seinem Heimweg stellte er sich sein Leben in der Hütte und sein Leben im Wald vor. Daraufhin füllten sich seine Augen mit Tränen. Schließlich kam er zu seiner Hütte und lief sofort zum Birnenbaum. Zu seinem Erstaunen sah er einen Fuchs am Fuße des Baums liegen, aber keine Birne auf dem Baum. Er begann sich zu fragen, wer das Obst gegessen haben könnte. Da wachte der Fuchs auf und fragte: »Warum so nachdenklich, Herr Birne?« Herr Birne antwortete traurig: »Wie kann ich anders? Sie haben meine Birnen gestohlen, die mich am Leben erhalten. Ich bin hungrig. Mir wird schwarz vor Augen. Vielleicht sterbe ich.« Der Fuchs erzählte Herr Birne, dass er die Birnen gegessen hat. Dann sagte er: »Ich mache dir einen Vorschlag. Wenn du annimmst, werden wir für den Rest unseres Lebens keinen Hunger mehr haben.« Herr Birne war einverstanden. Auf ihrem Weg sagte der Fuchs zu Herr Birne: »Ich werde dich zu einem Herrenhaus bringen. Tu, was ich dir sage.« Unterwegs schlug sich der Fuchs von Stein zu Stein, von Wand zu Wand und ließ seinen Kopf bluten. Nachdem sie eine lange Strecke zurückgelegt hatten, kamen sie beim Herrenhaus an. Der Fuchs klopfte an der Tür. Die Diener öffneten. Da sprach der Fuchs: »Sag dem Herrn, wir sind seit vielen Tagen hungrig. Diebe haben uns auf dem Weg

überfallen. Sie haben mich geschlagen und meinen Freund beraubt. Habt Mitleid mit uns, gebt uns Kleidung und ein Stück Brot. Die Diener waren barmherzig und gaben Herrn Birner edle Kleidung, die er noch nie zuvor getragen hatte, und sie aßen sich satt. Herr Birner sah sich immer wieder selbst an. Diese Situation erregte die Aufmerksamkeit des Herrn. Er fragte den Fuchs und dieser antwortete, er hat noch nie in seinem Leben ein so einfaches Kleid getragen. Das ist ihm fremd. Der Fuchs lobte immer wieder Herrn Birner, vor allem vor dem Herrn, der eine schöne Tochter hatte. Seine Absicht war eine Ehe zwischen Herrn Birne und der Tochter des Herrn. So erzählte das schlaue Tier, dass Herr Birne sehr reich sei und ganz viel Land sowie Tiere besitzen würde. Schließlich überzeugte er den Herrn und eine Woche später heirateten die beiden. Der Fuchs sagte zu dem Herrn, wenn Sie gestatten, will ich jetzt gehen. Auf seinem Weg sprach er mit allen Hirten, denen er begegnete. Ein Herr wird mit einem Wagen vorbeikommen. Wenn er dich fragt, sag, das sind die Ländereien von Herrn Birne und ich gebe dir Goldmünzen dafür. Nachdem er diese Worte gesagt hatte, eilte er zur Hütte. Er verwandelte die Hütte in ein riesiges Herrenhaus. Er ließ Diener an den Türen anbringen und schmückte das Haus. Eine Woche später kamen Herr Birne, der Herr und seine Tochter mit ihrer Kutsche zum Herrenhaus. Die Diener empfingen sie und führten sie in die oberen Stockwerke. Sie feierten eine Woche lang Tag und Nacht eine wunderschöne Hochzeit. Nach der Hochzeit kehrte der Herr in das Herrenhaus zurück. Der Fuchs reservierte ein Zimmer im obersten Stockwerk des Hauses und sagte zu den Dienern, wenn ich sterbe, begrab mich in diesem Zimmer. Ein paar Tage später starb der Fuchs. Die Diener überbrachten Herrn Birne das Testament des Fuchses, aber dieser sagte, wirft ihn in die Grube da drüben. Als der Fuchs in die Grube gelegt wurde, erwachte er wieder zum Leben und sagte zu Herrn Birne, du lässt mich in die Grube werfen, wenn ich tot bin? Herr Birne sagte, nein, mein Lieber, ich weiß, du machst Spaß. Aus diesem Grund wollte ich dir einen Streich spielen. Niemals würde ich so etwas tun. Ein paar Tage später war der Fuchs wirklich tot. Herr Birne ließ den Fuchs in die Grube werfen. Aber nach einigen Monaten war weder das Haus, noch die Diener, noch die Dame zurückgeblieben. Herr Birne blieb allein mit seiner Hütte und dem Birnenbaum in seinen Garten zurück, wie vor langer, langer Zeit zuvor. Und hier endet unser Märchen von der Begegnung des Fuchses mit der Untreue. Es unterstreicht die Bedeutung von Treue und Vertrauen in Beziehungen in unserem Leben. Der Glaube, Untreue könne kurzfristig gewinnen, ist langfristig betrachtet nur von kurzer Dauer. Mit dieser Ungerechtigkeit hat uns der Fuchs einmal mehr daran erinnert, wie wertvoll Ehrlichkeit und Treue sind. Auf Wiederhören!

Meine Damen und Herren, Sie hörten Gökhan Türkmen und jetzt geht es weiter mit einem Duett von Sinan Akçil und Ferah Zeyda.

Und zum Abschluss das Wichtigste in Schlagzeilen. Präsident Recep Tayyip Erdogan hat in einem Telefonat mit dem deutschen Bundeskanzler die bilateralen Beziehungen zwischen Türkei und Deutschland sowie regionale und internationale Entwicklungen erörtert. Das türkische Kabinett kommt heute unter Vorsitz von Präsident Recep Tayyip Erdogan im Präsidentenpalast in Ankara zusammen. Somit geht die deutschsprachige Sendung von TRT zu Ende. Die Sendung wurde von Kemal Çelik und Alev Arman moderiert. Mit dem Wunsch, Sie wieder antreffen zu können, sagen wir auf Wiederhören.

0: Liebe Hörerinnen und Hörer, hier ist der Kurzwellensender Die Stimme von Türkei. Im Studio in Ankara begrüßen Sie
1: Kemal Çelik
0: und Alev Arman. Sie empfangen unsere Morgensendung über die Satelliten TürkSat 3a, TürkSat 4a und Galaxy 19. Unsere Mittagssendung im 19-Meter-Band auf 15.350 kHz und unsere Abendsendung im 31-Meter-Band auf 9.840 kHz. In unserer einstündigen Sendung bringen wir nach den Nachrichten die Sendereihen Tagebuch Palästina. Danach geht es weiter mit Es war einmal und anschließend hören Sie türkische Musik.

0: Nachrichten.
1: Das türkische Kabinett kommt heute unter Vorsitz von Recep Tayyip Erdogan im Präsidentenpalast in Ankara zusammen. Im Mittelpunkt der Beratungen stehen der NATO-Gipfel am 7. und 8. Juli in Ankara sowie das geplante Treffen zwischen Erdogan und US-Präsident Donald Trump. Vor dem Gipfel, an dem neben den 32 NATO-Mitgliedstaaten auch Staats- und Regierungschefs zahlreicher weiterer Länder teilnehmen werden, sollen die letzten Vorbereitungen überprüft werden. Zudem will das Kabinett über zusätzliche Sicherheitsmaßnahmen beraten. Besonderes Augenmerk gilt dem Treffen zwischen Präsident Erdogan und US-Präsident Trump am Rande des NATO-Gipfels. Auf der Tagesordnung stehen die bilateralen Beziehungen sowie die Zusammenarbeit in verschiedenen Bereichen, insbesondere in der Rüstungsindustrie. Darüber hinaus sollen die Entwicklungen im Nahen Osten und die diplomatischen Bemühungen um eine friedliche Lösung der regionalen Konflikte erörtert werden. Auch die Vorbereitungen für das als richtungsweisend bezeichnete Treffen zwischen Ankara und Washington sollen bewertet werden. Ein weiterer Schwerpunkt der Kabinettssitzung ist der Prozess Terrorfreies Türkei. Dabei wird auf der Grundlage aktueller Erkenntnisse der Sicherheitsbehörden über den Stand des Entwaffnungs- und Auflösungsprozesses der Terrororganisation PKK beraten. Außerdem soll der Stand der geplanten gesetzlichen Regelungen bewertet werden. Auch wirtschaftspolitische Themen stehen auf der Tagesordnung. Das Kabinett wird sich unter anderem mit den Gehalts- und Rentenanpassungen im Juli sowie mit den Maßnahmen zur Bekämpfung der Inflation befassen.
0: Präsident Recep Tayyip Erdogan hat in einem Telefonat mit dem deutschen Bundeskanzler Friedrich Merz die bilateralen Beziehungen zwischen Türkei und Deutschland sowie regionale und internationale Entwicklungen erörtert. Nach Angaben der Direktion für Kommunikation des türkischen Präsidialamtes bekräftigte Erdogan das Ziel, die Zusammenarbeit zwischen beiden Ländern weiter auszubauen. Er betonte die Bedeutung weiterer gegenseitiger Schritte zur Vertiefung der bilateralen Beziehungen. Im Mittelpunkt des Gesprächs stand zudem der NATO-Gipfel, der in der kommenden Woche in Ankara stattfinden wird. Erdogan erklärte, er erwarte einen starken politischen Willen zur Stärkung der europäischen Verteidigungsfähigkeit innerhalb der NATO sowie zur Wahrung der transatlantischen Partnerschaft. Auch der Krieg zwischen Russland und der Ukraine war Thema des Gesprächs. Erdogan unterstrich, dass sich Türkei weiterhin für einen dauerhaften Frieden einsetze und ihre Bemühungen fortführe, die Verhandlungen zwischen beiden Seiten weiter zu beleben und den diplomatischen Prozess voranzubringen.
1: Während die Verhandlungen zwischen den USA und dem Iran nach den jüngsten Vereinbarungen fortgesetzt werden, hat der kommerzielle Schiffsverkehr in der Straße von Hormus innerhalb der vergangenen Woche deutlich zugenommen. Nach aktuellen Daten stieg die Zahl der Schiffspassagen im Vergleich zur Vorwoche um mehr als 50%. Da zwischen den USA und Iran am 14. Juni erzielte und am 18. Juni von beiden Seiten unter

0: unterzeichnete Vereinbarung bleibt trotz anhaltender Gespräche fragil. Bestandteil des Abkommens ist auch die Wiedereröffnung der Straße von Hormus für den internationalen Handelsschiffverkehr. Vor Ausbruch des Konflikts passierten durchschnittlich rund 130 Handelsschiffe pro Tag die Meerenge. Nach dem 28. Februar kam der Schiffverkehr jedoch nahezu zum Erliegen. Seit Inkrafttreten der Vereinbarung ist zwar eine deutliche Erholung zu beobachten, das Verkehrsaufkommen liegt jedoch weiterhin rund 70% unter dem Vorkriegsniveau. Branchenvertreter verweisen darauf, dass die anhaltende Unsicherheit und die fragilen Verhandlungen zwischen Washington und Teheran die Reedereien weiterhin zu einer vorsichtigen Haltung bei der Nutzung der Wasserstraße veranlassen.
1: Von der Stimme Türkiyes hören Sie weitere Nachrichten.
2: Der pakistanische Premierminister Shehbaz Sharif wird vom 2. bis 4. Juli gemeinsam mit einer Delegation aus Ministern und Wirtschaftsvertretern Türkei einen offiziellen Besuch abstatten. Sharif reiste auf Einladung von Präsident Recep Tayyip Erdogan nach Ankara. Im Rahmen des Besuchs sind sowohl bilaterale Gespräche als auch Treffen der Delegationen sowie ein Türkei-Pakistan-Wirtschaftsforum geplant. Beide Länder wollen ihre Zusammenarbeit, die in den vergangenen Jahren insbesondere in den Bereichen Handel, Wirtschaft, Verteidigungsindustrie und Energie ausgebaut wurde, auf eine neue Ebene heben. Präsident Erdogan und Premierminister Sharif werden neben den politischen und diplomatischen Beziehungen vor allem die wirtschaftliche Zusammenarbeit erörtern. Im Rahmen des Wirtschaftsforums sollen Vertreter der Wirtschaft beider Länder über das Investitionsklima in Türkei und Pakistan, zukunftsträchtige Branchen sowie gemeinsame Handels- und Investitionsmöglichkeiten beraten.
0: Aus Angst vor möglicher fremdenfeindlicher Gewalt vor geplanten Protesten ist es in Südafrika zu massiven Einschränkungen des öffentlichen Lebens gekommen. In zahlreichen Städten blieben Geschäfte geschlossen, viele Beschäftigte gingen nicht zur Arbeit und der öffentliche Nahverkehr fuhr nur eingeschränkt. Zahlreiche Migranten aus anderen afrikanischen Ländern verließen aus Sicherheitsgründen ihre Wohnungen oder traten ihre Arbeit nicht an. Tausende hatten das Leben oder ihre Wohnorte bereits verlassen, nachdem demonstrierende irreguläre Migranten ein Ultimatum zum Verlassen Südafrikas gestellt hatten. Beobachter warnten, dass frühere Wellen fremdenfeindlicher Gewalt in Südafrika häufig sowohl registrierte als auch irreguläre Migranten sowie deren Eigentum getroffen hätten. In Johannesburg und der Hafenstadt Durban sollen Vermieter aus Sorge der Ausschreitungen ausländische Mieter aufgefordert haben, ihre Wohnungen zu verlassen. Ein Vertreter der kongolesischen Gemeinde erklärte, rund 100 Menschen seien nach ihrer Räumung gezwungen gewesen, auf der Straße zu übernachten. Nach seinen Angaben verfügten alle Betroffenen über gültige Aufenthaltsdokumente. Zur Absicherung der in mehreren Städten angekündigten Demonstrationen wurden Polizei und Militär eingesetzt. Die jüngste Welle fremdenfeindlicher Stimmung und die Kritik am Umgang der Sicherheitsbehörden mit den Übergriffen belasten das internationale Ansehen Südafrikas und sorgen auch in den Beziehungen zu anderen afrikanischen Staaten für Spannungen.
2: Während sich die USA auf den Unabhängigkeitstag am 4. Juli vorbereiten, haben die Behörden wegen einer extremen Hitzewelle Alarm ausgelöst. Gleichzeitig dauern in den westlichen Bundesstaaten die Waldbrände an. In 35 Bundesstaaten gelten Hitzewarnungen. Meteorologen rechnen damit, dass die Temperaturen im Laufe der Woche weiter ansteigen. In einigen Regionen werden Höchstwerte von mehr als 35 Grad Celsius erwartet. Zu den besonders betroffenen Städten zählen unter anderem Boston, New York, Philadelphia, Baltimore, Washington, Chicago, Minneapolis, St. Louis, Nashville, Atlanta, Orlando und Cleveland.
0: Trotz der Unterzeichnung eines Rahmenabkommens mit dem Libanon über einen Weg zum dauerhaften Frieden haben libanesische Staatsmedien auch am Montag wieder über israelische Luftangriffe im Süden des Landes berichtet. Laut der libanesischen Nachrichtenagentur NNA griffen israelische Kampfflugzeuge ein Gebiet zwischen den Städten Kantara und Dal Sarian an. Vertreter Israels und des Libanons hatten sich am Freitag in Washington auf ein Rahmenabkommen geeinigt. Die 14-Punkte-Vereinbarung soll den Weg zu einem umfassenden israelisch-libanesischen Friedensabkommen ebnen. Die im Libanon ansässige Hisbollah lehnt das Abkommen ab. Die Miliz besteht darauf, dass ein Abkommen mit Washington zur Beendigung

0: Beendigung des US-israelischen Angriffskriegs gegen den Iran auch den Libanon umfasst.
1: Die deutsche Nationalmannschaft ist bei der FIFA-Weltmeisterschaft 2026 bereits in der ersten K.O.-Runde ausgeschieden. Die DFB-Auswahl unterlag Paraguay nach einem 1:1 nach Verlängerung im Elfmeterschießen mit 3:4 und verpasste damit den Einzug ins Achtelfinale. Julio Enciso brachte Paraguay kurz vor der Pause in Führung, ehe Kai Havertz den Ausgleich für Deutschland erzielte. In einem dramatischen Elfmeterschießen verwandelte José Canale den entscheidenden Strafstoß für Paraguay. Für Deutschland vergaben unter anderem Kai Havertz, Nick Woltemade und Jonathan Tah.
0: Und eine weitere Sportnachricht. Marokko hat die Niederlande im Elfmeterschießen besiegt und ist nach einem 1:1 nach Verlängerung in Monterrey ins Achtelfinale der Weltmeisterschaft eingezogen. Torwart Yassine Bounou partierte im Elfmeterschießen einen wichtigen Schuss von Crescencio Somerville, bevor Ismaël Saibari den entscheidenden Elfmeter zum 3:2-Sieg verwandelte. Marokko trifft am Samstag in Houston im Achtelfinale auf Kanada.
1: Von der Stimme von Türkiye hörten Sie die Nachrichten.
0: Und jetzt geht's weiter mit Musik von Burcu Güneş.

Wir sind am Ende unserer Sendereihe angekommen. Nach Wochen, in denen wir den Spuren der Wörter gefolgt sind, von Stadt zu Stadt und von Mensch zu Mensch gereist sind, öffnen wir nun den Vorhang zum letzten Kapitel dieser langen Reise. Doch diesmal sind wir nicht hier, um eine Geschichte zu erzählen. Wir sind hier, um uns voller Respekt vor einem tief verwurzelten kollektiven Gedächtnis zu verneigen. Diesmal haben wir keine Eile. Die Sätze dürfen langsamer werden. Die Welt darf für einen Augenblick verstummen und einfach nur zuhören. Stellen Sie sich das Geräusch eines Schlüssels vor. Können Sie es hören? Es ist nicht nur das gewöhnliche Klirren von Metall. Wir schreiten das Jahr 1948. Als Menschen ihre Häuser und ihre Heimat verlassen mussten, schlossen sie ihre Türen ab und bewahrten die Schlüssel sorgsam bei sich auf. In ein paar Tagen kommen wir wieder zurück, sagten sie beim Aufbruch. Doch die Wege, die sie einschlugen, führten sie in ein Exil, das Jahrzehnte dauern sollte. Heute stehen manche dieser Häuser vielleicht nicht mehr. Vielleicht weht nur noch der Wind über ihre ehemaligen Standorte. Vielleicht sind ihre Mauern längst eingestürzt. Doch jene rostigen Eisenschlüssel, die in den Taschen getragen und von Generation zu Generation weitergegeben

gegeben wurden, haben nichts von ihrer Bedeutung verloren. Rost befällt nur das Eisen. Das unerschütterliche Gefühl der Zugehörigkeit im Herzen eines Menschen rostet niemals. Dieser Schlüssel ist das zeitlose Versprechen einer Tür, die eines Tages wieder geöffnet werden wird. In vielerlei Hinsicht gleicht Palästina einem Olivenbaum. Einem Baum mit tiefen Wurzeln, der sich im Wind beugt, aber niemals seinen Boden aufgibt. Wohin man auch in Palästina geht, begegnen einem jene jahrhundertealte Stämme, die ihre Kronen dem Himmel entgegenstrecken. Sie haben Kriege erlebt, Trennungen, Vertreibungen und lange Zeiten der Stille. Ganz gleich, wie oft ihre Äste gebrochen oder ihre Stämme verletzt wurden, ihre Wurzeln sind so fest mit dem tiefen, dunklen Herzen der Erde verbunden, dass man sie nicht herausreißen kann. Denn der Olivenbaum ist dort nicht bloß eine Pflanze. Er ist eine in den Boden eingeschriebene Besitzurkunde. Er ist Erinnerung. Diese Bäume lehren Geduld. Selbst wenn ihre Stämme Narben tragen, treiben sie jeden Frühling neue Triebe aus und werden so zum würdevollen Sinnbild eines Lebens, das sich beharrlich gegen alle Widrigkeiten behauptet. Und Jerusalem, jene uralte Stadt, in deren Kuppeln die Geschichten ihren tiefen Schlaf hält und deren steinerne Gassen noch immer die Spuren der Propheten tragen. Eine Stadt, aus deren alten Toren am Morgen der Duft von Kaffee aufsteigt und in der sich am Abend die Gebete mit dem Himmel verbinden. Gaza, die Stadt der Menschen, die gelernt haben, mit Blick auf das Meer zu leben. Ein Ort, an dem Kinder selbst zwischen den Trümmern Fußball spielen und Mütter weiterhin ihre Tische decken. Eine Stadt von Menschen, die selbst inmitten von Belagerung und Entbehrung niemals aufgehört haben, den Blick zum Himmel zu richten. Jaffa, jene schöne Küste, an der sich der Duft von Orangen in Erinnerung verwandelt hat. Akko, der alte Wächter, dessen unbeugsame Mauern den Wellen trotzen und seit Jahrhunderten der Zeit die Stirn bitten. Und Haifei, jene einsame Stadt, die von ihren Hügeln aus auf das Meer blickt und dabei auf ihre Kinder in der Ferne zu warten scheint. Sie alle sind die verletzten Seiten eines einzigen Ganzen. Und Palästina ist nicht nur ein geografischer Ort. Es ist die lange Geschichte, die Menschen in ihren Herzen tragen. In dieser Geschichte gibt es Exil und Flüchtlingslager. Es gibt unvollendete Kindheiten, Trennungen und endloses Warten. Es gibt Gefängnisse und lange Phasen bedrückender Stille. Doch zwischen all dem gibt es auch das Leben, das Brot, das eine Mutter backt, den Traum eines Vaters von der Rückkehr nach Hause, den Schüler, der im Dunkeln lernt. Es gibt die klagenden Rufe beim Abschied von den Toten ebenso wie die Jubelrufe auf Hochzeiten. Es gibt Kinder, die am Meer entlanglaufen und lachen. Denn die Menschen in Palästina tragen nicht nur das Leid auf ihren Schultern. Sie tragen auch das Leben weiter. Vielleicht ist die stärkste Stimme dieser Geschichte die Stimme der Kinder. Denn Kinder verkörpern eine Zukunft, die selbst Kriege nicht vollständig zum Schweigen bringen können. Ein Kind, das inmitten einer zerstörten Straße ein neues Spiel erfindet. Ein Kind, das vor einer zerbrochenen Mauer ein Bild zeichnet. Ein Kind, das zum Himmel schaut und noch immer träumen kann. Manchmal ist genau das Hoffnung, ein Leben, das trotz allem weitergeht. Und dann erklingt mitten in diesem Atlas voller Trauer die Stimme eines Kindes. Sie ist das Erschütterndste und zugleich das Unbezwingbarste überhaupt. Alle Panzer dieser Welt, alle Mauern und Barrikaden reichen nicht aus, um das Lachen eines einzigen Kindes, seine klare und unverlässliche Stimme zum Stummen zu bringen. Die Stimme eines Kindes ist die Botschaft jener besseren Tage,
die die Zukunft diesen Menschen

noch schuldet. Jener frische Atem, der alle unvollendeten Geschichten eines Tages vollenden wird, wächst bereits in den Herzen dieser Kinder. Selbst die Hoffnung, von der wir sprechen, keine romantische Hoffnung wie aus Märchenbüchern. Sie ist die Hoffnung jener Menschen, die zwischen den Trümmern mit blutenden Knien wieder aufstehen, dem Schmerz widerstehen und dem Dunkel ohne Zögern entgegentreten. Liebe Zuhörerinnen und Zuhörer, während dieser Sendung haben wir über Städte gesprochen, über Geschichte, über Exil und Widerstand. Wir haben über Tische voller Brot, über Lieder und über das Schweigen gesprochen. Doch in all diesen Geschichten gab es eine Konstante: den würdevollen Kampf eines Volkes nicht vergessen zu werden. Manche Völker versuchen nicht nur ihr Land zu bewahren, sondern auch ihre Erinnerung. Und genau das tut Palästina seit vielen Jahren. Noch heute gibt es alte Schlüssel, die sorgfältig in Schubladen aufbewahrt werden. Noch heute hängen Fotos längst verlassener Häuser an den Wänden. Noch heute gibt es ältere Menschen, die an ihre Rückkehr glauben, und Familien, die ihren Kindern die Namen jener Städte beibringen, in denen sie einst geboren wurden. Manche Geschichten bleiben unverändert, doch sie werden niemals vergessen. Vielleicht ist Palästina müde geworden. Vielleicht wartet es schon viel zu lange. Doch seine Erinnerung steht noch immer aufrecht. Und eine Geschichte endet nicht, solange es Menschen gibt, die sie weitererzählen. Damit sind wir am Ende unserer Reihe Tagebuch Palästina angekommen. Woche für Woche haben wir versucht, mit Worten eine Brücke zu schlagen. Und wir haben verstanden, eine Geschichte endet nicht, solange es Menschen gibt, die sie erzählen. Menschen, die ihre Erinnerung mit bloßen Händen in den Stein eingravieren. Palästina mag müde sein, es mag viele Wunden tragen, doch seine Erinnerung steht noch immer aufrecht und unbeugsam. Mit dem leichten Wind, dem fernen Klang einer niemals verstummenden Kinderstimme und dem Rascheln der Olivenblätter lasse ich Sie nun zurück. Bewahren Sie Ihre Erinnerung. Bleiben Sie voller Hoffnung. Bleiben Sie der Gerechtigkeit verbunden. Auf Wiederhören.

Herzlich willkommen zu Es war einmal. Heute möchte ich Ihnen ein Märchen aus den Tiefen der türkischen Kultur erzählen, das voller Weisheit und Lehren steckt. Wie in jeder Kultur stecken auch in den Märchen unserer Kultur verborgene Botschaften, Ratschläge und Warnungen. Einer dieser Geschichten dreht sich um den Fuchs, der für seine Intelligenz bekannt ist. Der Fuchs kommt in türkischen Märchen häufig vor. Heute hören Sie ein Märchen über einen Fuchs, der auf die Probe stellt. Es war einmal ein Mann, der lebte in einer kleinen Hütte. Der Garten dieser Hütte war sehr groß und grün. Inmitten dieses Grüns stand ein kleiner Birnenbaum. Dieser Baum gab jeden Tag 2 Birnen und der Mann lebte weiter, indem er diese beiden Birnen aß. Deshalb wurde er Herr Birne genannt. Eines Tages verließ Herr Birne die Hütte und ging in den Wald. Währenddessen kam ein Fuchs in den Garten der Hütte und aß eine der Birnen.

Herr Birne lebte ein gutes Leben im Wald. Hier traf er einen Hirten und seine Lämmer. Der Schafshirte war ein junger Mann mit einem roten Schalwar und einer blauen Tasche. Dieser Hirte wanderte durch Wälder, Hochebenen und Täler und spielte für seine kleinen Lämmer auf der Flöte. Auf diese Weise unterhielt er sowohl sich selbst als auch seine Schäfchen. Auch Herr Birne gewöhnte sich an das Waldleben. Die Hirtenflöte gefiel ihm sehr gut. Er wollte dieses Leben nicht verlieren. Als Herr Birne hungrig wurde, fühlte er sich gezwungen, den Ballassen. Auf seinem Heimweg stellte er sich sein Leben in der Hütte und sein Leben im Wald vor. Daraufhin füllten sich seine Augen mit Tränen. Schließlich kam er zu seiner Hütte und lief sofort zum Birnenbaum. Zu seinem Erstaunen sah er einen Fuchs am Fuße des Baums liegen, aber keine Birne auf dem Baum. Er begann sich zu fragen, wer das Obst gegessen haben könnte. Da wachte der Fuchs auf und fragte, »Warum so nachdenklich, Herr Birne?« Herr Birne antwortete traurig, »Wie kann ich anders? Sie haben meine Birnen gestohlen, die mich am Leben erhalten. Ich bin hungrig, mir wird schwarz vor Augen, vielleicht sterbe ich.« Der Fuchs erzählte Herr Birne, dass er die Birnen gegessen hat. Dann sagte er, »Ich mache dir einen Vorschlag. Wenn du annimmst, werden wir für den Rest unseres Lebens keinen Hunger mehr haben.« Herr Birne war einverstanden. Auf ihrem Weg sagte der Fuchs zu Herr Birne, »Ich werde dich zu einem Herrenhaus bringen. Tu, was ich dir sage.« Unterwegs schlug sich der Fuchs von Stein zu Stein, von Wand zu Wand und ließ seinen Kopf bluten. Nachdem sie eine lange Strecke zurückgelegt hatten, kamen sie beim Herrenhaus an. Der Fuchs klopfte an der Tür. Die Diener öffneten. Da sprach der Fuchs, »Sag dem Herrn, wir sind seit vielen Tagen hungrig. Diebe haben uns auf dem Weg überfallen. Sie haben mich geschlagen und meinen Freund beraubt. Habt Mitleid mit uns, gebt uns Kleidung und ein Stück Brot.« Die Diener waren barmherzig und gaben Herrn Birne edle Kleidung, die er noch nie zuvor getragen hatte, und sie aßen sich satt. Herr Birne sah sich immer wieder selbst an. Diese Situation erregte die Aufmerksamkeit des Herrn. Er fragte den Fuchs und dieser antwortete, er hat noch nie in seinem Leben ein so einfaches Kleid getragen. Das ist ihm fremd. Der Fuchs lobte immer wieder Herrn Birne, vor allem vor dem Herrn, der eine schöne Tochter hatte. Seine Absicht war eine Ehe zwischen Herrn Birne und der Tochter des Herrn. So erzählte das schlaue Tier, dass Herr Birne sehr reich sei und ganz viel Land sowie Tiere besitzen würde. Schließlich überzeugte er den Herren und eine Woche später heirateten die beiden. Der Fuchs sagte zu dem Herren, »Wenn Sie gestatten, will ich jetzt gehen.« Auf seinem Weg sprach er mit allen Hirten, denen er begegnete. »Ein Herr wird mit einem Wagen vorbeikommen. Wenn er dich fragt, sag, das sind die Ländereien von Herrn Birne und ich gebe dir Goldmünzen dafür.« Nachdem er diese Worte gesagt hatte, eilte er zur Hütte. Er verwandelte die Hütte in ein riesiges Herrenhaus. Er ließ Diener an den Türen anbringen und schmückte das Haus. Eine Woche später kamen Herr Birne, der Herr und seine Tochter mit ihrer Kutsche zum Herrenhaus. Die Diener empfingen sie und führten sie in die oberen Stockwerke. Sie feierten eine Woche lang Tag und Nacht eine wunderschöne Hochzeit. Nach der Hochzeit kehrte der Herr in das Herrenhaus zurück. Der Fuchs reservierte ein Zimmer im obersten Stockwerk des Hauses und sagte zu den Dienern, »Wenn ich sterbe, begrabt mich in diesem Zimmer.« Ein paar Tage später starb der Fuchs. Die Diener überbrachten Herrn Birne das Testament des Fuchses, aber dieser sagte, »Wirft ihn in die Grube da drüben.« Als der Fuchs in die Grube gelegt wurde, erwachte er wieder zum Leben und sagte zu Herrn Birne, »Du lässt mich in die Grube werfen, wenn ich tot bin?« Herr Birne sagte, »Nein, mein Lieber, ich weiß, du machst Spaß. Aus diesem Grund wollte ich dir einen Streich spielen. Niemals würde ich so etwas tun.« Ein paar Tage später war der Fuchs wirklich tot. Herr Birne ließ den Fuchs in die Grube werfen. Aber nach einigen Monaten war weder das Haus, noch die Diener, noch die Damen zurückgeblieben. Herr Birne blieb allein mit seiner Hütte und dem Birnenbaum in seinen Garten zurück, wie vor langer, langer Zeit zuvor. Und hier endet unser Märchen von der Begegnung des Fuchses mit der Untreue. Es unterstreicht die Bedeutung von Treue und Vertrauen in Beziehungen in unserem Leben. Der Glaube, Untreue könne kurzfristig gewinnen, ist langfristig betrachtet nur von kurzer Dauer. Mit dieser Ungerechtigkeit hat uns der Fuchs einmal mehr daran erinnert,
wie wertvoll Ehrlichkeit und Treue sind. Auf Wiederhören.

Meine Damen und Herren, Sie hörten Gökhan Türkmen und jetzt geht es weiter mit einem Duett von Sinan Akçil und Ferah Zeyda.

Und zum Abschluss das Wichtigste in Schlagzeilen. Präsident Recep Tayyip Erdogan hat in einem Telefonat mit dem deutschen Bundeskanzler die bilateralen Beziehungen zwischen Türkei und Deutschland sowie regionale und internationale Entwicklungen erörtert. Das türkische Kabinett kommt heute unter Vorsitz von Präsident Recep Tayyip Erdogan im Präsidentenpalast in Ankara zusammen. Somit geht die deutschsprachige Sendung von TRT zu Ende. Die Sendung wurde von Kemal Çelik und Alev Arman moderiert. Mit dem Wunsch, Sie wieder antreffen zu können, sagen wir auf Wiederhören.